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1: Es ist leicht bewölkt oder klar. In einigen Niederungen bildet sich Nebel. Die Temperaturen sinken auf 14 bis 7 Grad. Tagsüber scheint neben lockeren Wolken besonders im Osten länger die Sonne. Am Nachmittag breiten sich zunächst in Alpennähe Regen und Gewitter aus, gegen Abend auch sonst. Die Höchstwerte erreichen 21 bis 27 Grad. Von Mittwoch bis ins Wochenende erwartet uns ein Mix aus Wolken, Sonne, Schauern und Gewitter.
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2: Geblitzt wird gerade in Königsbrunn in der Bürgermeister-Wohlfahrtsstraße. Fehlt noch was? Staus und Blitzer könnt ihr uns gerne per WhatsApp zuschicken an die 0821 50 242 26. Alle Blitzer findet ihr auf radioaugsburg.de.
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1: Ich bin Moritz Einzel. Die Europäische Union macht den Weg frei für Rückkehrzentren in Drittstaaten, um mehr Abschiebungen zu ermöglichen. Am Abend einigten sich darauf Vertreter des Europaparlaments und der Regierungen der Mitgliedsländer. Der Bericht von Tine Klimach.
2: In die speziellen Rückkehrzentren, sogenannten Return Hubs, außerhalb der EU sollen abgelehnte Asylbewerber kommen, die nicht in ihre Herkunftsländer zurückgebracht werden können. Etwa weil das Heimatland sich weigert, sie zurückzunehmen oder die Bundesregierung keine diplomatischen Beziehungen zu dem betroffenen Staat pflegt. Deutschland bemüht sich aktuell gemeinsam mit einigen anderen EU-Staaten um Vereinbarungen mit Ländern, die bereit wären, auf ihrem Staatsgebiet solche Rückkehrzentren einzurichten.
1: Die Deutsche Bahn hat ihr Ziel einer Pünktlichkeitsquote bei den Fernzügen von über 60% auch im Mai erreicht. Die Süddeutsche Zeitung berichtet über interne Unternehmensdaten, wonach 61,3% der ICE- und Intercity-Züge ihr Ziel im vergangenen Monat pünktlich erreicht haben. 2025 und zu Beginn dieses Jahres war die Zielmarke von 60% mehrfach unterschritten worden. Bundesarbeitsministerin Baas sieht wegen der künstlichen Intelligenz große Veränderungen auf die Arbeitswelt zurollen. Der Rheinischen Post hat sie gesagt, einige Berufe würden auf der Strecke bleiben. Das Handwerk könne für junge Leute der goldene Boden der Zukunft sein, denn die KI werde zum Beispiel Heizungen auch künftig nicht einbauen können, so Baas. Für hohe Gewinne aus KI-Einsatz forderte sie eine Digitalsteuer. Der Tankrabatt und gesunkene Rohölpreise haben die Autofahrer im Mai deutlich entlastet. Nach dem teuersten Tankmonat April waren die Kraftstoffe wieder günstiger zu haben, zeigt eine Bilanz des ADAC. Demnach kostete ein Liter Super E10 im Schnitt rund 13 Cent weniger. Diesel war sogar etwa 27 Cent günstiger.
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1: Es ist leicht bewölkt oder klar, in einigen Niederungen bildet sich Nebel, die Temperaturen sinken auf 14 bis 7 Grad. Tagsüber scheint neben lockeren Wolken besonders im Osten länger die Sonne, am Nachmittag breiten sich zunächst in Alpennähe Regen und Gewitter aus, gegen Abend auch sonst. Die Höchstwerte erreichen 21 bis 27 Grad. Von Mittwoch bis ins Wochenende erwartet uns ein Mix aus Wolken, Sonne, Schauern und Gewitter.
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3: Geblitzt wird gerade in Königsbrunn in der Bürgermeister-Wohlfahrtsstraße. Fehlt noch was? Staus und Blitzer könnt ihr uns gerne per WhatsApp zuschicken an die 0821 50 242 26. Alle Blitzer findet ihr auf radioaugsburg.de.
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1: Es ist leicht bewölkt oder klar. In einigen Niederungen bildet sich Nebel. Die Temperaturen sinken auf 14 bis 7 Grad. Tagsüber scheint neben lockeren Wolken besonders im Osten länger die Sonne. Am Nachmittag breiten sich zunächst in Alpennähe Regen und Gewitter aus, gegen Abend auch sonst. Die Höchstwerte erreichen 21 bis 27 Grad. Von Mittwoch bis ins Wochenende erwartet uns ein Mix aus Wolken, Sonne, Schauern und Gewitter.
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2: Geblitzt wird gerade in Königsbrunn in der Bürgermeister-Wohlfahrtsstraße. Fehlt noch was? Staus und Blitzer könnt ihr uns gerne per WhatsApp zuschicken an die 0821 50 242 26. Alle Blitzer findet ihr auf radioaugsburg.de.
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1: Ich bin Moritz Einzel. Die Fernzüge der Bahn sind pünktlich, also zu mehr als 60% jedenfalls. Dieses Ziel hat die Bahn auch im Mai erreicht. Die Süddeutsche Zeitung berichtet, 61,3% der ICE- und Intercity-Züge seien pünktlich gewesen. Der Wert ist leicht niedriger als im März und April, aber eben nicht unter 60%, wie oftmals 2025 oder auch Anfang dieses Jahres. Knapp ein Jahr nach einem Axtangriff in einem ICE in Niederbayern mit mehreren Verletzten beginnt heute vor dem Landgericht Regensburg der Prozess. Die Staatsanwaltschaft wirft dem mutmaßlichen Täter, einem 21-jährigen Syrer, versuchten Totschlag und gefährliche Körperverletzung vor. Die Behörde geht davon aus, dass der Mann psychisch krank und schuldunfähig ist. Die Debatte um eine Genehmigungspflicht für Auslandsaufenthalte im Wehrdienstgesetz richtet Schaden an. Das hat der Vorsitzende des Bundestagsverteidigungsausschusses Röwe Kamp der Rheinischen Post gesagt. Minister Pistorius müsse die rechtliche Unsicherheit abstellen. Hintergrund ist eine Regelung, wonach wehrfähige Männer Auslandsaufenthalte von mehr als 3 Monaten genehmigen lassen müssen. Pistorius setzte die Regelung aus. Der wissenschaftliche Dienst des Bundestags glaubt aber, dass das nicht rechtens war. Heute beginnt für die deutsche Fußballnationalmannschaft die WM-Mission. Am Nachmittag geht es von Frankfurt am Main aus in die USA, zunächst nach Chicago. Thomas Bremser berichtet.
2: Rund 9 Stunden Flugzeit sind es von Frankfurt nach Chicago. Durch die Zeitverschiebung fliegt das Team am Nachmittag los und kommt auch am Nachmittag an. Die ersten Tage gilt es also, den Jetlag zu überwinden. Das Klima ist sommerlich heiß. Bundestrainer Nagelsmann will die kommenden Tage nutzen und so viel wie möglich trainieren, um den Feinschliff vorzunehmen für den WM-Start. Die Generalprobe steigt dann am Samstag gegen Gastgeber USA.
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1: Tagsüber scheint neben lockeren Wolken besonders im Osten länger die Sonne. Am Nachmittag breiten sich zunächst in Alpennähe Regen und Gewitter aus, gegen Abend auch sonst. Die Höchstwerte erreichen 21 bis 27 Grad. Von Mittwoch bis ins Wochenende erwartet uns ein Mix aus Wolken, Sonne, Schauern und Gewittern.
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3: Geblitzt wird gerade in Königsbrunn in der Bürgermeisterwohlfahrtsstraße. Fehlt noch was? Staus und Blitzer könnt ihr uns gerne per WhatsApp zuschicken an die 0821 50 242 26. Alle Blitzer findet ihr auf radioaugsburg.de.
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1: Tagsüber scheint neben lockeren Wolken besonders im Osten länger die Sonne. Am Nachmittag breiten sich zunächst in Alpennähe Regen und Gewitter aus, gegen Abend auch sonst. Die Höchstwerte erreichen 21 bis 27 Grad. Von Mittwoch bis ins Wochenende erwartet uns ein Mix aus Wolken, Sonne, Schauern und Gewitter.
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2: Geblitzt wird gerade in Königsbrunn in der Bürgermeisterwohlfahrtsstraße. Fehlt noch was? Staus und Blitzer könnt ihr uns gerne per WhatsApp zuschicken. An die 0821 50 242 26. Alle Blitzer findet ihr auf radioaugsburg.de.
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1: Ich bin Moritz Einzel. Guten Morgen. Die Europäische Union macht den Weg frei für Rückkehrzentren in Drittstaaten, um mehr Abschiebungen zu ermöglichen. Am Abend einigten sich darauf Vertreter des Europaparlaments und der Regierungen der Mitgliedsländer. Der Bericht von Tine Klimach.
2: In die speziellen Rückkehrzentren, sogenannten Return Hubs, außerhalb der EU sollen abgelehnte Asylbewerber kommen, die nicht in ihre Herkunftsländer zurückgebracht werden können. Etwa weil das Heimatland sich weigert, sie zurückzunehmen oder die Bundesregierung keine diplomatischen Beziehungen zu dem betroffenen Staat pflegt. Deutschland bemüht sich aktuell gemeinsam mit einigen anderen EU-Staaten um Vereinbarungen mit Ländern, die bereit wären, auf ihrem Staatsgebiet solche Rückkehrzentren einzurichten.
1: Die Deutsche Bahn hat ihr Ziel einer Pünktlichkeitsquote bei den Fernzügen von über 60% auch im Mai erreicht. Die Süddeutsche Zeitung berichtet über interne Unternehmensdaten, wonach 61,3% der ICE- und Intercity-Züge ihr Ziel im vergangenen Monat pünktlich erreicht haben. 2025 und zu Beginn dieses Jahres war die Zielmarke von 60% mehrfach unterschritten worden. Bundesarbeitsministerin Baas sieht wegen der künstlichen Intelligenz große Veränderungen auf die Arbeitswelt zurollen. Der Rheinischen Post hat sie gesagt, einige Berufe würden auf der Strecke bleiben. Das Handwerk könne für junge Leute der goldene Boden der Zukunft sein, denn die KI werde zum Beispiel Heizungen auch künftig nicht einbauen können, so Baas. Für hohe Gewinne aus KI-Einsatz forderte sie eine Digitalsteuer. Der Tankrabatt und gesunkene Rohölpreise haben die Autofahrer im Mai deutlich entlastet. Nach dem teuersten Tankmonat April waren die Kraftstoffe wieder günstiger zu haben, zeigt eine Bilanz des ADAC. Demnach kostete ein Liter Super E10 im Schnitt rund 13 Cent weniger. Diesel war sogar etwa 27 Cent günstiger.
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1: Tagsüber scheint neben lockeren Wolken besonders im Osten länger die Sonne. Am Nachmittag breiten sich zunächst in Alpennähe Regen und Gewitter aus, gegen Abend auch sonst. Die Höchstwerte erreichen 21 bis 27 Grad. Von Mittwoch bis ins Wochenende erwartet uns ein Mix aus Wolken, Sonne, Schauern und Gewittern.
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3: Geblitzt wird gerade in Königsbrunn in der Bürgermeister-Wohlfahrtsstraße. Fehlt noch was? Staus und Blitzer könnt ihr uns gerne per WhatsApp zuschicken an die 0821 50 242 26. Alle Blitzer findet ihr auf radioaugsburg.de.
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1: Tagsüber scheint neben lockeren Wolken besonders im Osten länger die Sonne. Am Nachmittag breiten sich zunächst in Alpennähe Regen und Gewitter aus, gegen Abend auch sonst. Die Höchstwerte erreichen 21 bis 27 Grad. Von Mittwoch bis ins Wochenende erwartet uns ein Mix aus Wolken, Sonne, Schauern und Gewitter.
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2: Geblitzt wird gerade in Königsbrunn in der Bürgermeisterwohlfahrtsstraße. Fehlt noch was? Staus und Blitzer könnt ihr uns gerne per WhatsApp zuschicken. An die 0821 50 242 26. Alle Blitzer findet ihr auf radioaugsburg.de.
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0: Dieses Ziel hat die Bahn auch im Mai erreicht. Die Süddeutsche Zeitung berichtet, 61,3% der ICE- und Intercity-Züge seien pünktlich gewesen. Der Wert ist damit leicht niedriger als im März und April, aber eben nicht unter 60%, wie oftmals 2025 oder auch Anfang des Jahres. Die Europäische Union verschärft weiter ihre Migrationspolitik. Vertreter von Europaparlament und Mitgliedstaaten haben beschlossen, sogenannte Rückkehrzentren in Drittstaaten zu ermöglichen. Dadurch soll es mehr Abschiebungen geben. In diese Zentren außerhalb der EU sollen abgelehnte Asylbewerber kommen, die nicht in ihre Herkunftsländer zurückgebracht werden können. Knapp ein Jahr nach einem Axtangriff in einem ICE in Niederbayern beginnt heute vor dem Landgericht Regensburg der Prozess. Der mutmaßliche Täter ist ein 21-jähriger Syrer. Moritz Einzel berichtet.
1: Die Staatsanwaltschaft wirft dem jungen Mann versuchten Totschlag und gefährliche Körperverletzung vor. Nach Überzeugung der Ermittler attackierte der Syrer am 3. Juli des vergangenen Jahres in dem ICE bei Straßkirchen Fahrgäste mit einer Axt. Es gab mehrere Verletzte. Zugleich geht die Staatsanwaltschaft davon aus, dass der Angreifer psychisch krank und schuldunfähig ist. Sie beantragte die Unterbringung in einer psychiatrischen Einrichtung.
0: Würzburg ist künftig wieder ein Standort im Profifußball. Die Würzburger Kickers sind nämlich in die dritte Liga aufgestiegen. Das Team aus der Regionalliga Bayern gewann das Relegationsrückspiel gegen Lok Leipzig mit 2:1. Schon das Hinspiel auswärts hat Würzburg mit 1:0 gewonnen.
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0: Heute scheint besonders im Osten länger die Sonne. Am Nachmittag breiten sich erst in Alpennähe Regen und Gewitter aus und zum Abend hin drohen dann sintflutartiger Regen, Hagel und Sturmböen. Die Temperaturen erreichen vorher 21 bis 27 Grad. Und auch von morgen bis ins lange Wochenende erwarten uns einige Schauer und Gewitter. Zwischendurch zeigt sich immer mal wieder die Sonne.
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3: Geblitzt wird gerade in Königsbrunn in der Bürgermeisterwohlfahrtsstraße. Fehlt noch was? Staus und Blitzer könnt ihr uns gerne per WhatsApp zuschicken an die 0821 50 242 26. Alle Blitzer findet ihr auf radioaugsburg.de.
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16 Minuten nach 6. Guten Morgen, ihr hört Radio Augsburg. Heute früh ist es ein bisschen milder als sonst. 11 Grad messen wir aktuell in Augsburg am Königsplatz. 24 Grad werden es heute und heute kann es recht ungemütlich werden. Ab Nachmittag und Abend sind Gewitter angekündigt. Da kann es dann ordentlich scheppern. Morgen viel Sonne bei an die 20 Grad und nur noch weniger Regen. Und der Donnerstag, der sieht auch relativ in Ordnung aus. Am Anfang Sonne, am Ende Regen.

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3 Minuten vor 6:30. Guten Morgen, ihr hört Radio Augsburg. Gleich um 6:30 gibt's wieder Lokalnachrichten und da geht's unter anderem um die JVA Gablingen. Der Bund der Strafvollzugsbediensteten, der fordert nämlich Konsequenzen. Mehr dazu gleich um 6:30.

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2: Guten Morgen, ich bin Veronika Götz. Der Bund der Strafvollzugsbediensteten fordert im Fall der JVA Augsburg-Gablingen Konsequenzen gegen beteiligte Beamte, sollten sich die Vorwürfe bestätigen. Gewerkschaftschef René Müller sagte der neuen Osnabrücker Zeitung, kriminelles Verhalten müsse zur Suspendierung führen. Zugleich warnte er davor, die gesamte Berufsgruppe unter Generalverdacht zu stellen. Gegen mehrere JVA-Beamte läuft derzeit ein Verfahren wegen mutmaßlicher Misshandlungen von Häftlingen. Schüler ab der 11. Klasse und Studierende können ab sofort wieder die Studienbeihilfe über die Stadt Augsburg beantragen. Antragsberechtigt sind junge Menschen mit Hauptwohnsitz in Augsburg. Der Studienort ist nicht entscheidend. Die wirtschaftliche Situation eines Schülers oder Studenten, eventuelles ehrenamtliches Engagement und persönliche Lebensumstände sind für eine Förderung die Kriterien. Ab heute hat Augsburg wieder ein Klimacamp. Im Wittelsbacher Park errichten die Umweltschützer ein einwöchiges Camp. Bis Mittwochnachmittag bauen die Aktivisten das Camp noch auf. Im Anschluss gibt es zum Beispiel abends Filmvorführungen oder Diskussionsrunden. Unter anderem wollen die Umweltschützer darauf hinweisen, dass die Folgen des Klimawandels besonders arme Menschen treffen, da die in engeren Wohnungen in wärmeren, dicht bebauten Siedlungen wohnen zum Beispiel. Verursacht wird der Klimawandel dagegen eher von den Reichen. 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
3: Dankeschön, Veronika. 11 Grad messen wir heute Morgen in Augsburg am Königsplatz. 10 Grad sind es noch in Schwabmünchen. Es wird auf jeden Fall noch wärmer. 24 Grad bekommen wir. Die Sonne, die scheint heute früh schon und scheint auch am Mittag noch. Am Nachmittag schwenkt das Wetter voraussichtlich um und dann kann es am Nachmittag und am Abend ein paar Gewitter geben und auch ein paar Regenschauer. Es regnet dann bis in die Nacht hinein. Morgen sieht es ähnlich aus. Wir starten mit Sonne in den Tag und in der zweiten Tageshälfte könnten wir etwas nass werden.
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3: Heute Morgen wird geblitzt in Augsburg-Lichhausen, in der Hans-Böckler-Straße und in Königsbrunn in der Bürgermeister-Wohlfahrtsstraße. Habt ihr noch was gesehen? Staus und Blitzer dürft ihr uns gerne melden. Unter der 0821 50 242 26.
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3: 3 Minuten nach 6:30 einen schönen Start in diesen Dienstagmorgen wünsche ich euch. Kurze Arbeitswoche und viele sind eh noch zu Hause wegen der Pfingstferien. Und tatsächlich verreisen ja auch viele Augsburger, gerade jetzt in der Ferienzeit. Wir schauen uns die Zahlen zum Reisen der Augsburger gleich an im Radio Augsburg Gscheithaferl. Ich bin David Kempin und wünsche euch einen guten Morgen.

0: 11 Minuten nach 6:30, guten Morgen, ihr hört Radio Augsburg. Reisende soll man nicht aufhalten und in Augsburg gibt es ja jedes Jahr ganz viele Reisende. Rund 20.000 Menschen ziehen jedes Jahr im Schnitt aus Augsburg weg. Die Fakten dazu in unserem dieswöchigen Gscheithaferl mit Veronika Götz.
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3: Gut 20.000 Menschen ziehen jedes Jahr aus Augsburg weg. Wohin ziehen diese Menschen, die aus Augsburg wegziehen? Man kann sich ja kaum vorstellen, dass man das freiwillig macht. Hey. Die meisten, fast 4.000, ziehen in den Landkreis Augsburg. Wahrscheinlich Stichwort Familiengründung. Genauso viele, knapp 4.000, ins restliche Bayern. Berufsbedingt vermutlich oder auch zurück zur Familie. Aber das sind meine Spekulationen. Ihr dürft gerne mitspekulieren. Die drittgrößte Gruppe der Wegzieher sind Ausländer, fast 3.500. Da ziehen viele sicher zurück in die Heimat, nachdem sie ein paar Jahre in Augsburg gearbeitet haben. Oder in eine andere deutsche Stadt, denke ich. Sie sind innerhalb Deutschlands oft mobiler als die Deutschen selbst. Über 1.500 Augsburger ziehen in den Landkreis Eichach-Friedberg, gut 1.000 nach München oder nach Baden-Württemberg. Ungefähr genauso viele Menschen, 20.000, 21.000, ziehen jedes Jahr nach Augsburg. Der Saldo für Augsburg ist positiv. Augsburg wächst jedes Jahr um ca. 1.000 Menschen.
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14 Minuten vor 7, einen schönen Start in den Dienstagmorgen wünsche ich euch mit Radio Augsburg. Wir schauen aus dem Fenster und heute Morgen braucht man schon fast eine Sonnenbrille im Auto. Die Sonne scheint ein bisschen und langsam wird es auch wärmer. 12 Grad messen wir schon in Augsburg am Jakobertor. Fischach meldet 11 Grad, 24 Grad werden es heute. Das ist angenehm, das ist nicht zu heiß und die Sonne, die scheint heute Mittag auch noch. Heute Abend und am Nachmittag kann es dann aber das ein oder andere Gewitter geben. Da wird es dann ein bisschen ungemütlicher.

0: Das ist der Dienstagmorgen mit Radio Augsburg. Einen schönen Start in den Tag wünsche ich euch. Das WM-Abenteuer, das beginnt jetzt endlich. Also die WM geht ja erst am 11. Juni in 9 Tagen los. Aber die deutsche Fußballnationalmannschaft, die fliegt heute schon in die USA nach Chicago. Und was da jetzt die nächsten Tage ansteht, das schauen wir uns gleich an. Auf jeden Fall braucht es nicht mehr lang, bis wieder WM-Zeit ist. Gleich mehr um 7 in den Nachrichten.
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1: Ich bin Veronika Götz. Nach dem Hackerangriff auf den IT-Dienstleister Unimed, der die

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1: Ich bin Pia Wegner, guten Morgen. In der Europäischen Union wird heute über die Rechte von Fluggästen debattiert. Wie genau die in Zukunft aussehen sollen, da sind sich das EU-Parlament und die Mitgliedstaaten aber noch nicht einig. Dieter Ebeling berichtet aus Brüssel.
2: Schon im vergangenen Sommer schlugen die EU-Regierungen vor, die Rechte von Fluggästen zu verschlechtern. Bei Verspätungen ab 4 bis 6 Stunden sollten nur noch Entschädigungen zwischen 300 und 500 Euro gezahlt werden. Die EU-Abgeordneten sind dagegen. Sie wollen die bisherigen höheren Entschädigungen ab 2 Stunden nicht antasten. Und sie fordern das Recht auf ein Handgepäckstück festzuschreiben.
1: Auch Beamte sollen langfristig einen Beitrag in die gesetzliche Rentenversicherung einzahlen müssen. Dafür spricht sich Bundesarbeitsministerin Baas aus. Der Rheinischen Post sagte die SPD-Politikerin, für eine große Reform brauche man ein gemeinsames System. Wenn alle einzahlen würden, dann hätte man mehr im Topf und der Staat müsse nicht so viel zuzahlen, so Baas weiter. Heute beginnt in Regensburg der Prozess gegen einen 21-jährigen Syrer. Er soll im vergangenen Sommer in einem ICE in Niederbayern mit einer Axt auf Fahrgäste losgegangen sein. 2 Menschen wurden dabei schwer am Kopf verletzt. Die Staatsanwaltschaft geht davon aus, dass er psychisch krank ist und will ihn dauerhaft in einer psychiatrischen Klinik unterbringen. Für die deutsche Fußballnationalmannschaft beginnt heute das WM-Abenteuer. Am Nachmittag geht's für das DFB-Team von Frankfurt aus in die USA, genauer gesagt nach Chicago. Dort steigt am Samstag auch das letzte deutsche Testspiel vor dem WM-Auftakt. Gegner ist Gastgeber USA. Los geht das Turnier dann am 11. Juni. Der erste Gruppengegner der Deutschen ist 3 Tage später Curaçao.
3: 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Und jetzt zum Wetter.
4: 14 Grad sind schon in Augsburg am Dom, 12 Grad noch in Ustersbach. Es wird heute noch ein bisschen wärmer, 24 Grad gibt es dazu. Viel Sonne heute Morgen und auch am Mittag. Am Nachmittag, da kommen dann langsam Gewitter auf uns zu hier in Augsburg und der Region. Am Abend kann es dann auch noch mal ordentlich scheppern. Und wenn es nicht gewittert, dann regnet es voraussichtlich recht ordentlich. Aber ansonsten sieht's ganz gut aus heute.
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4: 7:03, guten Morgen auf die Straßen B17 Richtung Donauwörth bzw. Landsberg Richtung Augsburg. Höhe Stadtbergen hat es einen Unfall gegeben, hier staut sich's auf 1 Kilometer. Also plant hier mal gute 10 Minuten mehr ein.
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4: Heute Morgen wird geblitzt in Königsbrunn in der Bürgermeister-Wohlfahrtsstraße, dann Spickel-Herrenbach die Friedberger Straße und Lechhausen die Hans-Böckler Straße. Alle Blitzer findet ihr auf radioaugsburg.de und in der Radio Augsburg App. Und wenn ihr noch was gesehen habt, dann meldet's gern unter der 0821 50 24 226.
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4: Am Sonntag, Veronika, habe ich geputzt wie ein Wahnsinniger.
5: Am Sonntag,
4: Am heiligen Sonntag habe ich tatsächlich den Putzlumpen geschwungen und einmal die komplette Bude, alle 5 Putzlumpen, die ich habe, ausgepackt.
5: Ja, hast du da irgendwelche speziellen Systeme? Was für ein Gespräch mit einem Mann. Das ist vollkommen Emanzipation.
4: Was für ein Gespräch auch allgemein so am Morgen, so ganz aus dem Nichts. Ich habe einen Lumpen für die Küche natürlich, ich habe einen fürs Waschbecken im Bad, jeder hat einen Klolumpen, will ich hoffen. Dann nimmt man nicht den, den man auch fürs Geschirr nimmt.
5: Also es behaupten zumindest alle Leute, dass sie einen haben, aber ich bin mir nicht ganz sicher, ob da jeder sein System hat.
4: Aber du hast dich über Lumpen informiert. Also es gibt ja so einen Augsburger Lumpen.
5: Absolut, es gibt jetzt auf Instagram gerade so eine Werbung gelaufen, da die ganze Zeit über den Augsburger Lumper. Und das hat mich dermaßen interessiert, dass ich da vor Ort war. Und tatsächlich habe ich die älteste Augsburger Textilmanufaktur ausfindig gemacht in Lechhausen und habe mir das mal mit dem Augsburger Lumper und warum der so toll ist und warum der gerade so viral geht, erklären lassen.
4: Gleich mehr dazu in wenigen Minuten. Wir sind David Kempin
5: und Veronika Götz.
4: Guten Morgen.
5: Die Lumpen.
4: Ja.
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0: 13 Minuten nach 7. Schönen guten Morgen, ihr hört Radio Augsburg. Augsburg war ja mal Textilstadt. Und noch lange bevor das Textilviertel entstand, haben viele Augsburger Handwerksbetriebe Leinen gewebt und vernäht. Die letzte Augsburger Leinenmanufaktur steht in Lechhausen und wächst derzeit, nicht zuletzt wegen einer erfolgreichen Instagram-Werbung. Veronika Götz hat die letzte Leinenweberei Augsburgs für uns besucht.
1: Der Augsburger Lumber hat sie so richtig bekannt gemacht. Die Kosel Textilmanufaktur im Augsburger Stadtteil Lechhausen. Auf Instagram laufen derzeit hochmoderne Werbevideos über das Augsburger Geschäft mit dem uralten Augsburger Handwerksprodukt. Oliver Kosel ist der Geschäftsinhaber und erklärt, warum der Augsburger Lumber nicht nur bekannt, sondern auch so gut ist.
2: Der ist 100% Leinen. Das ist so wie das Gewebe, das man schon vor Jakob Fugger in Augsburg hergestellt hat. 100% Leinen, das ist antibakteriell, ist wunderbar zum Putzen, nimmt allen Dreck weg von verkalkten Fliesen, Badarmaturen, Fenster kann man super damit putzen, Auto kann man putzen. Es ist für alles hernehmbar und zwar das Ganze nur zum Großteil ohne Putzmittel.
1: Und ohne zum Beispiel Küchenarmaturen zu zerkratzen, wie so manche Mikrofasertücher. Ein Fall aus Kosels Bekanntenkreis. Leinen wird aus der Flachspflanze gewonnen, die auf den Feldern, vor allem südlich von Augsburg im Allgäu, einst großflächig angebaut wurde. Im 19. Jahrhundert ersetzten dann die Baumwolle und die Baumwollspinnereien, nicht zuletzt im Augsburger Textilviertel, die Leinenmanufakturen. Doch die Kosel-Manufaktur in Augsburg überlebte, dank geschickter Nischenprodukte für Privatpersonen und Unternehmen.
2: Wir produzieren einen Ofenblechanfasser für die ganzen ILE-Filialen, um die Bleche, die heißen Bleche aus dem Ofen rauszunehmen, verkaufen wir zum Beispiel 4000 Stück.
1: Bemerkenswert auch die Bestellung für große Leinensäcke, in die Tonnen von Steinen gefüllt wurden und in der Nordsee zum Wellenbrechen vor der Küste versenkt wurden. Denn Leinen ist biologisch kein Problem und kann im Meer bleiben. Und weiter?
2: Wir machen zum Beispiel auch sehr viel Altardecken. Also wir haben in Augsburg etliche Kirchen schon gemacht, darüber hinaus. So Altardecken sind genauso schwierig herzustellen. Jeder Altar ist unterschiedlich und die haben es damals noch nicht so gehabt mit Meterstab und mit dem Winkel und so.
1: Und während Herr Kosel redet, kommt noch die Auftragsbestätigung rein für Leinensaunatücher einer namhaften Therme in der Nähe.
2: Zum 12. Juni bringen wir die 500 Kilo Leichbein an.
1: Leinenprodukte machen den Großteil, wenn auch nicht den ganzen Teil der Textilmanufaktur Kosel aus. Die Leinen, Handtücher, Peelinghandschuhe, Putzlappen, Poliertücher, Bettwäsche, Tischdecken und werden durch Atlas, Baumwolle oder andere Mischungen ergänzt. Die Idee für die Instagram-Werbung hat übrigens die Frau von Oliver Kosel gehabt.
2: Die hat sich da wahnsinnig neigelesen, die gibt sich da wahnsinnig Mühe und bildet sich ständig weiter. Und das ist einfach eine super Geschichte. Und ich bin ihr sehr dankbar dafür.
1: Neben seiner Frau und zwei weiteren Näherinnen vor Ort müsste Oliver Kosel eigentlich noch jemanden für den Vertrieb einstellen. Die Internetbestellungen werden mehr und mehr. Und natürlich gehe auch ich nicht mit leeren Händen aus dem Laden.
2: Einmal Augsburger Spüllumpen für 18 Euro drei Stück und einmal ein Rückenruppelband für 19 Euro das Stück.
1: Und wie Herr Kosel noch so nett sagt, wenn Sie es für Ihre Haut nicht mehr brauchen, dann waschen und zum Autopolieren benutzen.
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Minuten vor 7:30. Guten Morgen, ihr hört Radio Augsburg. Wir schauen aufs Wetter und messen heute Morgen schon 14 Grad in der Augsburger Altstadt. 24 Grad werden es. Die Sonne, die scheint heute früh. Ein paar Wolken sind unterwegs. Die bringen uns am Nachmittag und am Abend voraussichtlich auch das ein oder andere Gewitter.

0: Wir haben es 3 Minuten vor 7:30. Guten Morgen.
1: Morgen.
0: Ihr hört Radio Augsburg.
1: David, du warst am Samstag bei Roy Bianco und den Abrunzati Boys dabei, oder? Wie war's denn?
0: Ja, es war mega. Also das war eine Show. Das war das erste Konzert in der WWK Arena und da ging es wirklich, wirklich ab.
1: Ja, cool. Vor allem überlegt sich jetzt der FCA, es war ja das erste Konzert in der WWK Arena und der FCA überlegt sich jetzt, ob er mehr Konzerte ab jetzt in der WWK Arena veranstaltet. Gleich mehr dazu bei mir in den Lokalen.

0: Eine Minute nach 7:30. Guten Morgen.
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0: Heute Morgen mit Veronika Götz.
3: Guten Morgen. Nach dem Hackerangriff auf den IT-Dienstleister Unimed, der die Patientendaten der Universitätsklinik Augsburg verwaltet, will die Uniklinik Augsburg nun die Zusammenarbeit überprüfen. Vor rund 3 Wochen war es Hackern gelungen, das System von Unimed zu knacken und teils sensible Patientendaten zu stehlen. Bis zu 2.500 aktuelle oder ehemalige Patienten könnten davon betroffen sein. Die Systeme des Uniklinikums Augsburg selbst seien von dem Angriff nicht betroffen gewesen, teilt der Kliniksprecher gegenüber des Bayerischen Rundfunks mit. Allerdings, so das Uniklinikum, sei es im aktuellen digitalen Umfeld unmöglich, Cyberangriffe vollständig auszuschließen. Weiterer Fall von Brandstiftung in der Region? Im Siebentischwald auf Höhe des Augsburger Stadtteils Hauenstetten haben Unbekannte im Wald offenbar gezündelt. Am Freitagabend waren rund 1000 Quadratmeter Wald in Brand geraten. Die Feuerwehr konnte den Brand löschen und ein Ausbreiten verhindern. Auch bei Zusmershausen und bei Dinkelscherben gab es mehrere kleine Brände letzte Woche. Auch hier vermutet die Polizei Brandstiftung. Wegen des trockenen Wetters hatten Polizei und Kommunen vergangene Woche mehrmals vor Waldbrandgefahr gewarnt. In beiden Fällen der Brände ermittelt die Polizei jetzt. Nach dem Erfolg des Konzerts mit Roy Bianco und den Abronzati Boys am Samstag überlegt der Verein des FCAs, ab jetzt öfter Konzerte in der WWK Arena zu veranstalten. Das Konzert am Samstag war ausverkauft und laut Medienberichten gut organisiert. Es war das erste Konzert in der WWK Arena. 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
0: Dankeschön, Veronika. Heute Morgen sieht's gut aus bei uns in Augsburg und der Region. Das Thermometer klettert langsam nach oben. 15 Grad sind's mittlerweile am Rathausplatz in Augsburg. 14 Grad noch in Bobingen. 24 Grad, das ist heute das Maximum. Also dieses wirklich Hochsommerwetter von letzter Woche, das ist jetzt erstmal rum. Aber die Sonne, die kommt trotzdem raus. Ein paar Wolken sind heute unterwegs. Die sind jetzt zum Start in den Tag noch harmlos. Am Nachmittag kann's dann aber gewittern. Genauso am Abend. Und wenn's nicht gewittert, dann voraus. Offensichtlich regnet es ordentlich.
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0: 7:58. Guten Morgen auf die Straßen. B17 Landsberg Richtung Augsburg. Höhe Stadtbergen hat es einen Unfall gegeben. Es staut sich bis zur Messe.
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0: Haben wir heute Morgen in Hochzoll in der Zugspitzstraße in Augsburg. Wird mal wieder geblitzt am Klinkerberg. Und in Lechhausen in der Hans-Böckler-Straße. Alle Blitzer findet ihr auf radioaugsburg.de und in der Radio Augsburg App. Und wenn ihr noch was gesehen habt, dann meldet's gern unter der 0821 50 242 26.
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0: Wir erinnern uns noch an das Klimacamp in der Augsburger Innenstadt. Erst ja direkt neben dem Rathaus gewesen, dann umgezogen auf den Moritzplatz, dann wieder am Rathaus, hin und her und dann irgendwann abgebaut. Augsburg hat jetzt wieder ein Klimacamp. Wo das steht und wie lang das steht, das schauen wir uns gleich an. Ich bin David Kempin. Guten Morgen.
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0: Start in den Dienstag wünsche ich euch. Guten Morgen.
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0: Ab sofort hat Augsburg wieder ein Klimacamp. Im Wittelsbacher Park im Antonsviertel errichten die Umweltschützer derzeit ein einwöchiges Camp. Die Umweltschützer wollen unter anderem die neue Augsburger Stadtregierung unter die Lupe nehmen. Und sie wollen zum Beispiel darauf hinweisen, dass die Verkehrswende in Augsburg nicht läuft. Der 5-Minuten-Takt bei der Augsburger Straßenbahn zum Beispiel noch nicht wieder eingeführt ist. Gäbe es den 5-Minuten-Takt, wären die Augsburger nicht so sehr von den hohen Benzinpreisen betroffen. Weiter protestiert das Camp auch gegen die Erdgasbohrungen südlich von Schwabmünchen und gegen fossile Energien im Allgemeinen. Das Camp, das hält jetzt in dieser Woche unter anderem Diskussionsrunden und Filmabende ab.
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14 Minuten vor 8. Guten Morgen, ihr hört Radio Augsburg. Wir schauen aus dem Fenster, ein paar Wolken sind unterwegs, versperren uns heute Morgen stellenweise den Blick auf die Sonne. Aber die Sonne, die scheint noch ein paar Stunden später am Nachmittag, kann es dann gewittern und oder regnen und am Abend auch nochmal. Das Ganze heute bei maximal 24 Grad. Aktuell messen wir immerhin schon 15 Grad in der Augsburger Altstadt. Das ist recht angenehm.

6 Minuten vor 8. Guten Morgen, ihr hört Radio Augsburg. Wer auf der Autobahn spätabends unterwegs ist, der sieht's und hat's auch schon oft erlebt. Da hat man als Autofahrer schon fast keinen Parkplatz mehr, weil so viele LKWs überall stehen. Die tun sich richtig schwer, die müssen ihre Ruhezeiten einhalten und sind ja auch irgendwann auch einfach hundemüde. Die brauchen Parkplätze und das ist zum Teil richtig schwer, da welche zu finden, aber das soll in Zukunft leichter werden. Gleich mehr dazu in den Nachrichten um 8. In den Nachrichten um 8, die hoffentlich dann gleich anlaufen. Jetzt ist gerade das Sendeprogramm abgestürzt. Das ist eben Live-Radio. Jetzt muss ich euch kurz beschäftigen, bis die Musik wieder startet mit Fiction Factory. Und danach gibt es dann die Nachrichten.

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12: Ich bin Veronika Götz. Ab sofort hat Augsburg wieder ein Klimacamp. Im Wittelsbacher Park errichten die Umweltschützer derzeit ein einwöchiges Camp. Die Umweltschützer wollen unter anderem die Stadtregierung darauf hinweisen, dass sie ihre Klimaziele und die Verkehrswende nicht erreicht hat. Gäbe es zum Beispiel den 5-Minuten-Takt bei den öffentlichen Verkehrsmitteln, wären die Augsburger nicht so sehr von den hohen Benzinpreisen betroffen, so die Umweltschützer. Nach dem Erfolg des Konzerts mit Roy Bianco und den Abruzzati Boys am Samstag überlegt der Verein des FCAs, ab jetzt öfter Konzerte in der WWK Arena zu veranstalten. Das Konzert

0: gestrichen werden können und am Ende alle Verkehrsteilnehmer profitieren von mehr Platz auf den Straßen und einer verbesserten Sicherheit.
1: In Bayern leben deutschlandweit die wenigsten Menschen in Armut. Zum Vergleich, im Freistaat gelten rund 12,5% der Bevölkerung als arm. In Bremen sind es mehr als 27%. Dort lebt also mehr als jede vierte Person in Armut. Wie der Paritätische Wohlfahrtsverband mitteilte, ist der Unterschied der Lebensverhältnisse zwischen dem Süden und strukturschwachen Regionen in Nord und Ost zuletzt größer geworden. Innerhalb Bayerns ist die Armutsquote in Schwaben am niedrigsten. Die Europäische Union will mehr Abschiebungen ermöglichen und hat daher den Weg für sogenannte Rückkehrzentren in Drittstaaten freigemacht. Darauf einigten sich jetzt die Vertreter des Europaparlaments und der Regierungen der Mitgliedsländer. In diese Zentren außerhalb der EU sollen abgelehnte Asylbewerber kommen, die nicht in ihre Herkunftsländer zurückgebracht werden können. Wo solche Zentren errichtet werden könnten, ist noch unklar. In den Playoffs der Basketball-Bundesliga hat der FC Bayern sein zweites Halbfinalspiel gegen Bonn gewonnen, nämlich mit 91-69. Für Bamberg lief es weniger erfolgreich. In Berlin gab es eine 71-85 Niederlage. Und die Fußballer der Würzburger Kickers steigen in die dritte Liga auf. Nach einem 1-0 Auswärtssieg im Hinspiel gewann das Team auch das Relegationsrückspiel gegen Lok Leipzig mit 2-1.
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3: 16 Grad sind es in der Augsburger Innenstadt, 16 Grad sind es auch in Horgau und 24 Grad werden es heute noch. Die Sonne, die scheint heute früh gelegentlich mal, ab und zu gibt es ein paar mehr Wolken. Am Nachmittag und am Abend bringen uns die Wolken Regen und Gewitter, wie es aussieht.
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3: 8:03. Guten Morgen auf die Straßen. Die sind wieder alle frei. Auch auf der B17 hat sich's beruhigt.
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3: Die Badesaison, da sind wir ja mittendrin. Die Freibäder und Badeseen, die waren in den letzten Tagen rappellvoll. Aber wir haben tatsächlich ein Problem.
4: Es fehlen Bademeister. Wie sich das in Zukunft ändern soll, das schauen wir uns gleich an.
3: Wir sind David Kempin
4: und Veronika Götz.
3: Guten Morgen.
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0: Laune. Schönen guten Morgen, ihr hört Radio Augsburg. 8:12 haben wir es. Das Wetter, das war die letzten Tage und Wochen ja wunderbar. Die Menschen sind wieder in die Freibäder bei uns in Augsburg und der Region geströmt oder sind an Badesee gegangen. Aber gerade die Freibäder, die haben ein Problem. Es fehlen Bademeister und zwar bundesweit Tausende. Auch Augsburg ist natürlich betroffen. Oft müssen die Bäder Öffnungszeiten kürzen oder auch immer wieder mal den ganzen Tag geschlossen bleiben, weil sie eben zu wenig Leute haben. Ralf Großmann vom Bayerischen Landesverband der Bademeister kann sich mehrere Gründe vorstellen, warum die Bäder es so schwer haben, Fachkräfte zu finden.
1: Wenn die Freunde ins Freibad gehen, muss der Bademeister arbeiten. Die Bezahlung ist natürlich auch nicht sehr lukrativ dabei. Und natürlich fehlt auch noch die Anerkennung für den Job. Früher war der Job anerkannt, jetzt ist mehr Security und sowas und kümmert sich gar nicht um seine ausgebildeten Tätigkeiten oder vernachlässigt die.
0: In der Corona-Zeit haben außerdem einige Bademeister den Job an den Nagel gehängt und viele gehen auch in Rente. Zwar kommt Nachwuchs nach, es müssen aber viel mehr sein, sagt Ralf Großmann. Dafür könnten manche Dinge geändert werden.
1: Also auf jeden Fall Anerkennung des Berufes. Auch von der Öffentlichkeit. Dann ein lukratives Gehalt natürlich. Auch für Überstunden, für Feiertage, allgemein die Zuschläge. Und natürlich, dass der Dienstplan eingehalten werden kann, weil aufgrund des Fachkräftemangels, des heißen Wetters jetzt, sind eher Überstunden angesagt und nicht einmal Stunden abbauen.
0: Ja, und bis da besser wird, passen in den Freibädern die Bademeister auf, die eben da sind. Und das sind zum Glück in Augsburg weitestgehend genug, aber Nachwuchs ist schwierig zu finden. Vielleicht sagt ihr dem Bademeister einfach mal Danke, der freut sich.
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18 Minuten nach 8, guten Morgen, ihr hört Radio Augsburg. Wir schauen mal kurz aufs Wetter, 16 Grad sind's und irgendwie ist es gerade ziemlich bewölkt, die Sonne kommt nicht so recht durch. Das ändert sich im Laufe des Vormittags und Nachmittags nochmal, aber am späten Nachmittag, da ändert sich das Wetter nochmal ganz erheblich. Da kann es dann gewittern, auch am Abend noch. Heute gibt's bis zu 24 Grad, also doch recht angenehm.

0: halb neun. Guten Morgen.
1: Guten Morgen.
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1: Als arm gilt ja in Deutschland, wer weniger als 60% des mittleren Einkommens verdient. Habe ich gerade nachgeschaut.
0: Das mittlere Einkommen heißt Durchschnittseinkommen, oder?
1: Mhm, genau, ja, so eine Art Durchschnitt, Median, glaube ich, offiziell. In Bayerisch-Schwaben sind relativ wenige Menschen arm im Vergleich zum Rest von Bayern.
0: Das ist ja aber eigentlich eine gute Nachricht für uns Augsburger hier.
1: Und woran das liegt, dazu gleich mehr bei mir in den Lokalnachrichten um halb.

0: 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Eine Minute vor 8:30, guten Morgen.
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0: Heute Morgen mit Veronika Götz.
3: Guten Morgen. In Bayern leben bundesweit die wenigsten armutsgefährdeten Menschen und besonders gut schneidet dabei Schwaben ab. Nach Zahlen des Paritätischen Wohlfahrtsverbands liegt die Armutsquote in Schwaben bei nur 11,4% und damit sogar noch unter dem bayerischen Durchschnitt. Insgesamt kommt Bayern auf 12,6% und bleibt damit das Bundesland mit der niedrigsten Armutsquote in Deutschland. Als Grund gelten vor allem die starke Wirtschaft, viele Arbeitsplätze und vergleichsweise hohe Einkommen. Nach den heftigen Gewittern am Sonntagnachmittag dauern die Aufräumarbeiten in der Region an. Die Stadt Nördlingen warnt Fahrradfahrer und Spaziergänger noch vor losen Ästen in Bäumen, die noch herunterkrachen könnten. Die Stadt versucht, diese Äste möglichst schnell jetzt zu bergen. Zum Teil hat Nördlingen dafür auch betroffene Wege gesperrt. Im Landkreis Donau-Ries und Dillingen mussten am Sonntag die Einsatzkräfte mehrmals ausrücken, um herabgestürzte Äste zu beseitigen. Da immer mehr Bäume aufgrund der Wärme und des Klimawandels krank sind, steigt auch die Astbruchgefahr und die Kosten für Baumgutachter und Baumkletterer für die Kommunen. Neue Läden in der Augsburger City-Galerie. Der Jeansverkäufer G-Star und der Hemdenverkäufer Eterna verlassen die City-Galerie. Der Unterwäschenhersteller Schießer folgt dafür. Neben weiteren Wechseln kommt das Kleidergeschäft Cecil zudem in die City-Galerie zurück. Die Verkaufsfläche von Saturn soll teils die Telekom übernehmen. Viele Einkaufszentren kämpfen wegen der hohen Betriebskosten und dem steigenden Onlinehandel um Ladenmieter und Kunden. Beides macht insgesamt dem Einzelhandel zu schaffen. 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
0: 16 Grad sind es heute Morgen bei uns in Augsburg am Rathausplatz. 24 Grad werden es. Die Sonne versteckt sich gerade ein bisschen hinter einer Wolkendecke, kommt später aber nochmal raus, bevor es dann ungemütlich wird. Am Nachmittag kann es das ein oder andere Gewitter geben, genauso am Abend. Also macht euch da auf was gefasst und lasst die Fenster zu.
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0: 2 Minuten nach 8:30, guten Morgen auf die Straßen. Aktuell ist alles frei.
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0: Wir haben einen Blitzer auf der Ortsverbindungsstraße zwischen Heinrichshofen und Egling an der Paar. Genauso wird geblitzt in Königsbrunn, die Bürgermeister-Wohlfahrtsstraße, Hochzoll-Zugspitzstraße und auf der A8 Fahrt Richtung München, Höhe Neuses. Habt ihr noch was gesehen, dann meldet's gern unter der 0821 50 24226. 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
0: Am Wochenende war die WWK Arena auch außerhalb der Saison vom FC Augsburg rappelvoll. Das erste richtig große Konzert hat da stattgefunden. Die Leute waren begeistert, die Organisation war erstaunlich gut und der FC Augsburg, der zieht daraus jetzt Schlüsse. Welche, das hören wir uns gleich an. Ich bin David Kempin, guten Morgen.
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0: 8.42 Uhr, guten Morgen.
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0: Nach dem Riesenerfolg des Konzerts von Roy Bianco und die Abruzzati Boys am Samstag in der WWK Arena in Augsburg überlegt sich der FC Augsburg jetzt öfter Konzerte genau in dieser Spielstätte zu veranstalten. Das Konzert war ausverkauft. 28.000 Italo-Schlager-Fans waren da und laut Medienberichten war das Ganze mega gut organisiert. Ich war vor Ort und kann sagen, das kann ich nur bestätigen. Die Organisation war erstaunlich gut dafür, dass es das erste Konzert in der WWK-Arena war und hoffentlich nicht das letzte. Roy Bianco und die Abruzzati Boys dürfen natürlich jederzeit wiederkommen.
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Schönen guten Morgen, ihr hört Radio Augsburg. Wir haben es 14 Minuten vor 9 und wir werfen einen Blick aus dem Fenster. Heute Morgen sah es doch deutlich besser noch aus. Jetzt ist es gerade ziemlich bewölkt, die Sonne versteckt sich, kommt später noch mal kurz raus, bevor es am Nachmittag ungemütlich wird. 16 Uhr ist ein Gewitter angekündigt bei uns in Augsburg, genauso noch mal um 20 Uhr. Es wird also wild heute Abend und es regnet zwischendrin dann auch noch mal richtig ordentlich. Bis dahin bleibt es aber erstmal schön bei bis zu 24 Grad.

0: Ihr hört Radio Augsburg, 7:09. Die EU will die Zuwanderung besser steuern und hat den Weg freigemacht für Rückkehrzentren in Drittstaaten. Was es damit genau auf sich hat, hört ihr gleich um 9 hier bei Radio Augsburg in den Nachrichten.
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1: Ich bin Veronika Götz. Nach dem Hackerangriff auf den IT-Dienstleister Unimed, der die Patientendaten der Universitätsklinik Augsburg verwaltet, will die Uniklinik nun die Zusammenarbeit überprüfen. Vor rund 3 Wochen war es Hackern gelungen, das System von Unimed zu knacken und teils sensible Patientendaten zu stehlen. Bis zu 2.500 aktuelle oder ehemalige Patienten könnten davon betroffen sein. Weiterer Fall von Brandstiftung in der Region. Im Siebentischwald bei Augsburg haben am Freitagabend Unbekannte im Wald offenbar rund 1.000 Quadratmeter in Brand gesteckt. Auch bei Zusmershausen und bei Dinkelscherben gab es mehrere kleine Brände letzte Woche. Die Polizei ermittelt. Und damit zu mehr Nachrichten aus Bayern, Deutschland und der Welt.
2: Ich bin Pia Wegner. Guten Morgen. Die EU will die Zuwanderung besser steuern und hat den Weg freigemacht für Rückkehrzentren in Drittstaaten. Was es damit auf sich hat, erklärt Tine Klimach.
3: In die speziellen Rückkehrzentren, sogenannten Return Hubs, außerhalb der EU sollen abgelehnte Asylbewerber kommen, die nicht in ihre Herkunftsländer zurückgebracht werden können. Etwa weil das Heimatland sich weigert, sie zurückzunehmen oder die Bundesregierung keine diplomatischen Beziehungen zu dem betroffenen Staat pflegt.
2: Vor knapp einem Jahr soll er in einem ICE Passagiere mit einer Axt angegriffen haben. Zu dieser Stunde beginnt jetzt in Regensburg der Prozess gegen

0: belassen. Laut Verbraucherschützern würden 60% der bisher betroffenen Fluggäste ihren Anspruch verlieren. Die Mission Weltmeistertitel, sie beginnt für die deutsche Fußballnationalmannschaft heute. Am Mittag bricht das DFB-Team in Richtung USA auf. Nach 9 Stunden Flug werden Bundestrainer Julian Nagelsmann und seine Mannschaft in Chicago landen. Am kommenden Samstag findet dort auch das letzte Testspiel statt. Gegner ist dann mit Gastgeber USA. Das erste WM-Gruppenspiel der DFB-Elf gegen Curaçao steigt am 14. Juni.
1: 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Und jetzt zum Wetter.
2: 17 Grad sind es gerade in Augsburg in der Annastraße. 24 Grad werden es noch. Wir bleiben in der ersten Tageshälfte trocken. Aber ab Nachmittag 16 Uhr sind Gewitter und Regenschauer angekündigt. Ziehen sich so bis in die Nacht hinein. Es wird ungemütlich. Morgen sieht es ähnlich aus. In der ersten Tageshälfte bleiben wir trocken. In der zweiten können wir dann nass werden.
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2: 9:03. Guten Morgen auf die Straßen. Aktuell alles frei.
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2: In Augsburg am Klinkerberg, Hochzoll, Zugspitzstraße, Lechhausen, Hans-Böckler-Straße und auf der A8 Richtung München, Höhe Neuses. Alle Blitzer findet ihr auf radioaugsburg.de und in der Radio Augsburg-App. Und falls ihr noch was gesehen habt, dann meldet's gern unter der 0821 50 24 226.
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2: Also Veronika, wenn ich immer mit dem Finger so übers Mischpult wisch, ich hoffe, du hast bei deinem Termin, über den wir jetzt gleich sprechen, was mitgebracht. Weil irgendwie hätten wir es mal wieder nötig hier. Drüber zu wischen. Das ist, sieht alles so ein bisschen.
3: Die Frage ist ja, mit was? Mit Mikrofaser oder mit so einem Puschen oder mit Baumwolle oder mit
2: Küchenrolle. Leinen? Küchenrolle und Glasreiniger, das geht für alles. Aber du hast tatsächlich einen gescheiten Lumpen mal gefunden.
3: Absolut. Augsburg hat nämlich eine, ja, die älteste Textilmanufaktur in Augsburg. Die hat einen super Putzlappen und zwar den Augsburger Lumper, der gerade über Instagram richtig viral geht. Und warum der so gut ist und warum wir sogar einen Beitrag drüber gemacht haben, das wird hoffentlich gleich klar.
2: Ja, in wenigen Minuten. Wir sind David
3: und Veronika Götz.
2: Guten Morgen.
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0: Minuten nach neun, guten Morgen, ihr hört Radio Augsburg. Wusstet ihr, dass der Ausdruck eine Fahrt ins Blaue machen von den blauen Allgäuer Federn kommt? Einst hat dort die Flachspflanze blau geblüht und kilometerweit den Horizont blau gemacht. Aus der Flachspflanze wurden in vielen Augsburger Handwerksbetrieben Leinen gewebt und vernäht, noch lange bevor das Augsburger Textilviertel entstand. Die letzte Augsburger Leinenmanufaktur, die steht in Lechhausen und wächst derzeit, nicht zuletzt wegen einer erfolgreichen Instagram-Werbung. Veronika Götz hat die letzte Leinenweberei Augsburgs besucht.
1: Der Augsburger Lumber hat sie so richtig bekannt gemacht. Die Kosel Textilmanufaktur im Augsburger Stadtteil Lechhausen. Auf Instagram laufen derzeit hochmoderne Werbevideos über das Augsburger Geschäft mit dem uralten Augsburger Handwerksprodukt. Oliver Kosel ist der Geschäftsinhaber und erklärt, warum der Augsburger Lumber nicht nur bekannt, sondern auch so gut ist.
2: Der ist 100% Leinen. Das ist so wie das Gewebe, das man schon vor Jakob Fugger in Augsburg hergestellt hat. 100% Leinen, das ist antibakteriell, ist wunderbar zum Putzen, nimmt allen Dreck weg von verkalkten Fliesen, Badarmaturen, Fenster kann man super damit putzen, Auto kann man putzen. Es ist für alles hernehmbar und zwar das Ganze nur zum Großteil ohne Putzmittel.
1: Und ohne zum Beispiel Küchenarmaturen zu zerkratzen, wie so manche Mikrofasertücher. Ein Fall aus Kosels Bekanntenkreis. Leinen wird aus der Flachspflanze gewonnen, die auf den Feldern, vor allem südlich von Augsburg im Allgäu, einst großflächig angebaut wurde. Im 19. Jahrhundert ersetzten dann die Baumwolle und die Baumwollspinnereien, nicht zuletzt im Augsburger Textilviertel, die Leinenmanufakturen. Doch die Kosel-Manufaktur in Augsburg überlebte, dank geschickter Nischenprodukte für Privatpersonen und Unternehmen.
2: Wir produzieren einen Ofenblechanfasser für die ganzen ILE-Filialen, um die Bleche, die heißen Bleche aus dem Ofen rauszunehmen, verkaufen wir zum Beispiel 4000 Stück.
1: Bemerkenswert auch die Bestellung für große Leinensäcke, in die Tonnen von Steinen gefüllt wurden und in der Nordsee zum Wellenbrechen vor der Küste versenkt wurden. Denn Leinen ist biologisch kein Problem und kann im Meer bleiben. Und weiter?
2: Wir machen zum Beispiel auch sehr viel Altardecken. Also wir haben in Augsburg etliche Kirchen schon gemacht, darüber hinaus. So Altardecken sind genauso schwierig herzustellen. Jeder Altar ist unterschiedlich und die haben es damals noch nicht so gehabt mit Meterstab und mit dem Winkel und so.
1: Und während Herr Kosel redet, kommt noch die Auftragsbestätigung rein für Leinensaunatücher einer namhaften Therme in der Nähe.
2: Zum 12. Juni bringen wir die 500 Kilo Leichbeinand.
1: Leinenprodukte machen den Großteil, wenn auch nicht den ganzen Teil der Textilmanufaktur Kosel aus. Die Leinen, Handtücher, Peelinghandschuhe, Putzlappen, Poliertücher, Bettwäsche, Tischdecken und werden durch Atlas, Baumwolle oder andere Mischungen ergänzt. Die Idee für die Instagram-Werbung hat übrigens die Frau von Oliver Kosel gehabt.
2: Die hat sich da wahnsinnig neigelesen, die gibt sich da wahnsinnig Mühe und bildet sich ständig weiter und es ist einfach eine super Geschichte. Und ich bin ihr sehr dankbar dafür.
1: Neben seiner Frau und zwei weiteren Näherinnen vor Ort müsste Oliver Kosel eigentlich noch jemanden für den Vertrieb einstellen. Die Internetbestellungen werden mehr und mehr. Und natürlich gehe auch ich nicht mit leeren Händen aus dem Laden.
2: Einmal Augsburger Spüllumpen für 18 € drei Stück und einmal ein Rückenruppelband für 19 € das Stück.
1: Und wie Herr Kosel noch so nett sagt, wenn Sie es für Ihre Haut nicht mehr brauchen, dann waschen und zum Autopolieren benutzen.
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20 Minuten nach 9. Guten Morgen, ihr hört Radio Augsburg. 17 Grad messen wir heute früh in der Augsburger Altstadt. 24 Grad werden es noch. Jetzt gerade ist es grau. Sieht ein bisschen unschön draußen aus, aber die Sonne, die kommt schon bald wieder. Bevor sie dann am Nachmittag wohl komplett verschwindet. Und dann gibt es Gewitter und Regenschauer bis in die Nacht hinein. Also haltet die Fenster geschlossen. Wenn es so wild wird, wie es angekündigt ist, dann wird es ein bisschen ungemütlich.

0: 3 Minuten vor 9:30. Guten Morgen.
1: Morgen.
0: Ihr hört Radio Augsburg.
1: Du warst doch bei dem Konzert Roy Bianco und die Abronzati Boys am
0: Genau.
1: Ich kenne die ja
0: genau.
1: überhaupt nicht.
0: Doch, das feinste Italo-Schlager, die kommen ja aus Augsburg. Die haben damals im Hallo Werner angefangen. Und dann dachte ich, das erste Konzert in der WWK Arena, das muss ich mir unbedingt anschauen. Und es hat sich gelohnt.
1: Das freut mich für dich. Also ich bin nach wie vor froh, dass ich nicht dabei war, aber der FCA überlegt sich auf jeden Fall, jetzt öfter Konzerte in der WWK-Arena zu machen.
0: Gleich mehr dazu bei dir um 9:30 hier bei Radio Augsburg.

0: Wir haben es 9:30. Guten Morgen.
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0: Heute Morgen mit Veronika Götz.
3: Guten Morgen. Nach dem Hackerangriff auf den IT-Dienstleister Unimed, der die Patientendaten der Universitätsklinik Augsburg verwaltet, will die Uniklinik Augsburg nun die Zusammenarbeit überprüfen. Vor rund 3 Wochen war es Hackern gelungen, das System von Unimed zu knacken und teils sensible Patientendaten zu stehlen. Bis zu 2.500 aktuelle oder ehemalige Patienten könnten davon betroffen sein. Die Systeme des Uniklinikums Augsburg selbst seien von dem Angriff nicht betroffen gewesen, teilt der Kliniksprecher gegenüber des Bayerischen Rundfunks mit. Allerdings, so das Uniklinikum, sei es im aktuellen digitalen Umfeld unmöglich, Cyberangriffe vollständig auszuschließen. Weiterer Fall von Brandstiftung in der Region? Im Siebentischwald auf Höhe des Augsburger Stadtteils Hauenstetten haben Unbekannte im Wald offenbar gezündelt. Am Freitagabend waren rund 1000 Quadratmeter Wald in Brand geraten. Die Feuerwehr konnte den Brand löschen und ein Ausbreiten verhindern. Auch bei Zusmershausen und bei Dinkelscherben gab es mehrere kleine Brände letzte Woche. Auch hier vermutet die Polizei Brandstiftung. Wegen des trockenen Wetters hatten Polizei und Kommunen vergangene Woche mehrmals vor Waldbrandgefahr gewarnt. In beiden Fällen der Brände ermittelt die Polizei jetzt. Nach dem Erfolg des Konzerts mit Roy Bianco und den Abronzati Boys am Samstag überlegt der Verein des FCAs, ab jetzt öfter Konzerte in der WWK Arena zu veranstalten. Das Konzert am Samstag war ausverkauft und laut Medienberichten gut organisiert. Es war das erste Konzert in der WWK Arena. 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
0: Dankeschön, Veronika. Heute Morgen sieht's noch deutlich besser aus als heute Nachmittag. 17 Grad messen wir aktuell in Augsburg am Perlachturm. 24 Grad werden's. Die Sonne, die kommt später nochmal raus, so gegen 13, 14 Uhr, bevor es dann gegen 16, 17 Uhr anfängt zu gewittern und zu regnen. Das zieht sich dann bis in die Nacht und auch morgen erste Tageshälfte schön, zweite Tageshälfte eher nicht mehr so.
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0: 9:30, guten Morgen auf die Straßen, aktuell alles frei.
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0: In Augsburg am Klinkerberg, in Hochzoll die Zugspitzstraße und in Königsbrunn die Bürgermeister-Wohlfahrtsstraße. Alle Blitzer gibt's auf radioaugsburg.de und in der Radio Augsburg-App. Wer noch was gesehen hat, darf's behalten oder uns melden unter der 0821 50 242 26.
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0: Dass die Stadt Augsburg wächst, das weiß man ja eigentlich. Jedes Jahr gibt's immer mehr Menschen, die in Augsburg wohnen, obwohl ja auch sehr, sehr viele wegziehen. Wir schauen uns die Zahlen gleich im Radio Augsburg Scheithafer genauer an. Ich bin David Kempin, guten Morgen.
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0: 41, das ist Michael McDonald bei Radio Augsburg. Schönen guten Morgen. Reisende soll man nicht aufhalten. Und in Augsburg gibt es jedes Jahr viele Reisende. Rund 20.000 Menschen reisen aus der Stadt weg, also ziehen weg. Und rund 21.000 waren es, glaube ich, ziehen zu. Die Fakten dazu in unserem dieswöchigen Gscheithaferl mit Veronika Götz.
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3: Gut 20.000 Menschen ziehen jedes Jahr aus Augsburg weg. Wohin ziehen diese Menschen, die aus Augsburg wegziehen? Man kann sich ja kaum vorstellen, dass man das freiwillig macht. Hey. Die meisten, fast 4.000, ziehen in den Landkreis Augsburg. Wahrscheinlich Stichwort Familiengründung. Genauso viele, knapp 4.000, ins restliche Bayern. Berufsbedingt vermutlich oder auch zurück zur Familie. Aber das sind meine Spekulationen. Ihr dürft gerne mitspekulieren. Die drittgrößte Gruppe der Wegzieher sind Ausländer, fast 3.500. Da ziehen viele sicher zurück in die Heimat, nachdem sie ein paar Jahre in Augsburg gearbeitet haben. Oder in eine andere deutsche Stadt, denke ich. Sie sind innerhalb Deutschlands oft mobiler als die Deutschen selbst. Über 1.500 Augsburger ziehen in den Landkreis Eichach-Friedberg, gut 1.000 nach München oder nach Baden-Württemberg. Ungefähr genauso viele Menschen, 20.000, 21.000, ziehen jedes Jahr nach Augsburg. Der Saldo für Augsburg ist positiv. Augsburg wächst jedes Jahr um ca. 1.000 Menschen.
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13 Minuten vor 10. Guten Morgen, ihr hört Radio Augsburg. 17 Grad messen wir heute früh in der Augsburger Innenstadt. Später wird es noch ein bisschen wärmer. 24 Grad heute das Maximum. Es wird auch noch mal kurz ein bisschen schöner. Die Sonne kommt noch raus am frühen Nachmittag, am späten Nachmittag. So ab 16 Uhr wird es ungemütlich, wie es aussieht. Da kann es dann gewittern, winden, regnen. Volles Programm bis in die Nacht hinein. Also da am besten nicht mehr so viel draußen unterwegs sein. Morgen sieht der Tag ähnlich aus.

0: ist der Dienstag mit Radio Augsburg und mit guten Nachrichten. Die Bahn, die arbeitet ja daran, pünktlicher zu werden. Wie gut sie das macht, sei mal dahingestellt, aber anscheinend gelingt das immer besser. Wir schauen uns das Ganze gleich in den Nachrichten um 10 an.
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1: Ich bin Roland Stengel. Das Klimacamp ist zurück in Augsburg. Aktivisten ziehen in den Wittelsbacher Park. Seit heute demonstrieren Klimaaktivisten dort für mehr Klimaschutz und eine nachhaltige Stadt. Bis Sonntag erwartet Besucher ein Programm mit Film, Live-Musik und Workshops. Nach einem Brand im Siebentischwald ermittelt die Polizei wegen Brandstiftung. In Augsburg-Hauenstetten standen rund 1000 Quadratmeter Waldfläche in Flammen. Die Kriminalpolizei geht von vorsätzlicher Brandstiftung aus und sucht nach den unbekannten Tätern. Und damit zu weiteren Meldungen aus Bayern, Deutschland und der Welt.
2: Ich bin Pia Wegner. Die Sommerferien sollten grundsätzlich erst im Juli starten. Das fordert der Deutsche Philologenverband. Hintergrund sind die Abi-Prüfungen. Die Lehrer finden, dass der Zeitdruck bei einem früheren Ferienbeginn einfach zu groß ist. Tanja Wagner berichtet.
3: Schriftliche Abi-Prüfung, mündliche kurz darauf und dann noch mögliche Nachprüfungen. Das alles zeitlich bis Ferienbeginn hinzubekommen, setzt Schüler und Prüfer unter Stress, sagen die Lehrer. Auch sei es ungerecht, wenn manche einfach länger Zeit hätten, sich aufs Abi vorzubereiten.
2: Bayern hat laut dem Armutsbericht des Paritätischen Wohlfahrtsverbandes die niedrigste Armutsquote deutschlandweit. Jeder achte Bayer lebt in Armut, das sind gut 12,5%. Bundesweit liegt die Quote bei 16%. Am besten schneiden Schwaben und Oberbayern ab. In Franken und der Oberpfalz ist die Quote hingegen höher. Besonders betroffen sind Alleinerziehende und Menschen ohne Job. Der Verband warnt die Regierung vor Einsparungen im Sozialbereich. Die meisten Menschen, die 2025 in Deutschland eingebürgert worden sind, haben ihre ursprüngliche Staatsbürgerschaft behalten. Wie eine Umfrage des Mediendienstes Integration zeigt, lag die Quote der Doppelstaatigkeit bei 85-98%. Die wenigen Neubürger, die sich dagegen entschieden haben, taten das, weil sie entweder vor der Einbürgerung staatenlos waren oder weil ihr Herkunftsland die Mehrstaatigkeit nicht gestattet.

0: Sonne, Wolkenmix, aber am Nachmittag kann es vielerorts regnen oder auch gewittern. Der Wind bringt eben dieser Wetterwechsel mit. 24 Grad wird es heute maximal warm, beziehungsweise ja, wahrscheinlich so ein bisschen schwül. Die Nacht ist größtenteils bewölkt und immer wieder kann es ein bisschen regnen. In der Nacht fallen die Temperaturen bis auf 12 Grad. Und der Mittwochmorgen, der wird auch unbeständig, allerdings mit deutlich mehr Sonnenanteil als heute. Der Dienstag, dafür wird es ein bisschen kühler.
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2: Geblitzt wird gerade in Königsbrunn, in der Bürgermeisterwohlfahrtsstraße und in Augsburg-Klinkerberg. Fehlt noch was? Staus und Blitzer könnt ihr uns gerne per WhatsApp zuschicken an die 0821 50 242 26. Alle Blitzer findet ihr auf radioaugsburg.de.
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0: Wir sind mittendrin in der Badesaison. Die Freibäder und Badeseen waren in den letzten Tagen rappelvoll, aber wir haben ein Problem. Es fehlen Bademeister. Warum, wieso und wie sich das ändern soll, das schauen wir uns gleich an. Ich bin Veronika Götz.

0: Michael Jackson bei Radio Augsburg. Schön, dass ihr dabei seid. Die Menschen, die strömen jetzt wieder in die Freibäder. Die haben aber ein Problem. Es fehlen Bademeister. Und zwar bundesweit Tausende. Oft müssen die Bäder Öffnungszeiten kürzen oder auch mal wieder einen ganzen Tag geschlossen bleiben, weil sie zu wenige Leute haben. Zuletzt ist das zum Beispiel in Eichach bei uns in der Region der Fall. Ralf Großmann vom Bayerischen Landesverband der Bademeister, der kann sich mehrere Gründe vorstellen, warum die Bäder es derzeit schwer haben, Fachkräfte zu finden.
1: Wenn die Freunde ins Freibad gehen, muss der Bademeister arbeiten. Die Bezahlung ist natürlich auch nicht sehr lukrativ dabei. Und natürlich fehlt auch noch die Anerkennung für den Job. Früher war der Job anerkannt, jetzt ist mehr Security und sowas und kümmert sich gar nicht um seine ausgebildeten Tätigkeiten oder vernachlässigt die.
0: In der Corona-Zeit haben außerdem einige Bademeister den Job an den Nagel gehängt und nicht wieder aufgenommen. Und viele Bademeister gehen auch einfach in Rente. Zwar kommt Nachwuchs nach, es müssten aber viel mehr sein, sagt Ralf Großmann. Dafür könnten manche Dinge geändert werden.
1: Also auf jeden Fall Anerkennung des Berufes, auch von der Öffentlichkeit. Dann ein lukratives Gehalt natürlich, auch für Überstunden, für Feiertage. Allgemein die Zuschläge und natürlich, dass der Dienstplan eingehalten werden kann, weil aufgrund des Fachkräftemangels, des heißen Wetters jetzt, sind eher Überstunden angesagt und nicht einmal Stunden abbauen.
0: Bis da besser wird passen. Bis dahin muss es einfach irgendwie passen in den Freibädern. Also kein Grund, bei der Hitze jetzt nicht ins Wasser zu springen und wir hoffen, dass der Bademeistermangel bald behoben wird.
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0: Radio Augsburg am Dienstag. Gleich kommen die Lokalnachrichten um 9:30 und die hat Roland Stengel für uns.
1: Und da geht's um eine Frau, die wegen Urkundenfälschung vor Gericht gelandet ist. Was sie bekommen hat, das erfahrt ihr gleich bei uns in den Nachrichten um 9:30.

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1: Ich bin Roland Stingel. In Bayern leben bundesweit die wenigsten armutsgefährdeten Menschen und besonders gut schneidet dabei Schwaben ab. Nach Zahlen des Paritätischen Wohlfahrtsverbands liegt die Armutsquote in Schwaben bei nur 11,4% und damit sogar noch unter dem bayerischen Durchschnitt. Insgesamt kommt Bayern auf 12,6% und bleibt damit das Bundesland mit der niedrigsten Armutsquote in Deutschland. Als Grund gelten vor allem die starke Wirtschaft, viele Arbeitsplätze und vergleichsweise hohe Einkommen. Als arm gilt in Deutschland, wer weniger als 60% des mittleren Einkommens verdient. Nach den heftigen Gewittern am Sonntagnachmittag dauern die Aufräumarbeiten in der Region weiter an. Die Stadt Nördlingen warnt Fahrradfahrer und Spaziergänger vor losen Ästen in Bäumen, die noch herunterkrachen könnten. Die Stadt versucht, diese Äste möglichst schnell zu bergen. Zum Teil hat Nördlingen auch betroffene Wege gesperrt. Im Landkreis Donau-Ries und Dillingen mussten am Sonntag die Einsatzkräfte mehrmals ausrücken, um herabgestürzte Äste zu beseitigen. Da immer mehr Bäume aufgrund des Klimawandels krank sind, steigt auch die Astbruchgefahr und die Kosten für Baumgutachter und Baumkletterer für die Kommunen. Ein Jahr und 6 Monate auf Bewährung für eine Frau aus dem Landkreis Augsburg, die ein Dokument eines Verstorbenen gefälscht hat. Die Angeklagte nutzte ein vom Verstorbenen unterschriebenes Blankodokument und schrieb auf das Dokument, dass der Verstorbene ihr noch 95.000 Euro plus 4% Zinsen schulde. Die Frau datierte das Schreiben auf einen Zeitraum rund ein Jahr vor dem Ableben des inzwischen Toten und leitete es über ihren Anwalt an den Erben weiter. Das Augsburger Amtsgericht verurteilte die Frau unter anderem wegen Urkundenfälschung und Betrug. 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
2: Und das Wetter, das ist heute ein bisschen unzuverlässig. Noch gibt es so einen Sonne-Wolken-Mix mit etwas mehr Wolken in Augsburg und der Region. Und dann im Laufe des Nachmittags kann es aber dazu regnen oder auch sogar gewittern. Die Temperaturen, die liegen heute bei 24 Grad, wird aber auch wieder so ein bisschen schwül. In der Nacht, da ist es größtenteils bewölkt und ab und zu kann es ein bisschen regnen. Die Werte fallen heute Nacht auf bis zu 12 Grad. Morgen am Mittwoch, da gibt es einen Sonne-Wolken-Mix. Am Nachmittag kann es aber auch ab und zu mal regnen und nur noch 19 Grad werden es morgen.
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3: Geblitzt wird gerade in Königsbrunn, in der Bürgermeisterwohlfahrtsstraße und in Augsburg-Klinkerberg. Fehlt noch was? Staus und Blitzer könnt ihr uns gerne per WhatsApp zuschicken. An die 0821 50 242 26. Alle Blitzer findet ihr auf radioaugsburg.de.
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2: Augsburg hat wieder ein Klimacamp. Zumindest eins für eine Woche. Wir schauen gleich ins Augsburger Antonsviertel. Da ist nämlich das Klimacamp. Ich bin Veronika Götz.

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1: Wir schauen ins Antonsviertel in Augsburg. Genauer in den Wittelsbacher Park am Hotelturm. Ab sofort ist da für eine Woche wieder ein Klimacamp. Die Umweltschützer wollen unter anderem die neue Augsburger Stadtregierung unter die Lupe nehmen. Und sie wollen zum Beispiel darauf hinweisen, dass die Verkehrswende in Augsburg nicht läuft. Der 5-Minuten-Takt bei der Augsburger Straßenbahn zum Beispiel ist noch nicht wieder eingeführt. Gäbe es den, wären die Augsburger nicht so sehr von den hohen Benzinpreisen betroffen, kritisieren die Umweltschützer. Weiter protestiert das Camp gegen die Erdgasbohrungen zum Beispiel südlich von Schwabmünchen und generell in der Gegend und gegen fossile Energien bundesweit. Darüber hinaus macht das Klimacamp auch aufmerksam, dass unter dem Klimawandel vor allem die ärmeren Menschen leiden müssen, auch in Deutschland. Sie wohnen in den dicht bebauten Stadtvierteln, die Reichen tendenziell eher in Eigenheimen und in locker besiedelten Gebieten, wo es zum Beispiel kühler ist. Das Camp hält im Wittelsbacher Park unter anderem am Abend Diskussionsrunden und Filmabende ab.
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1: Ich bin Roland Stingel. Großer Umbruch in der Augsburger City Galerie. Mehrere Geschäfte schließen. Bei Camp David und G-Star läuft bereits der Ausverkauf. Während Saturn weiter leer steht, wollen andere Mieter wie Telekom und New Yorker ihre Flächen vergrößern. Nach einem Brand im Siebentischwald ermittelt die Polizei wegen Brandstiftung. In Augsburg und Stetten standen rund 1000 Quadratmeter Waldfläche in Flammen. Die Kriminalpolizei geht von vorsätzlicher Brandstiftung aus und sucht nach den unbekannten Tätern. Und damit zu weiteren Meldungen aus Bayern, Deutschland und der Welt.
2: Ich bin Joshua Heise. Für Lkw-Fahrerinnen und Fahrer soll es einfacher werden, einen Parkplatz zu finden. Ab heute gibt es den Stellplatzinformationsdienst mit Daten von allen gut 1800 Rastplätzen. Jan-Henner Reitze berichtet.
3: Lkw-Fahrer sollen nicht mehr lange suchen müssen und so auch schneller runter von Autobahnen und anderen Straßen, wo sie anderen im Weg rumfahren. Gespeist wird die Stellplatzsuchhilfe mit Daten aus dem Mautsystem, nahezu in Echtzeit. Ruhezeiten sollen so besser eingehalten werden können und am Ende alle Verkehrsteilnehmer profitieren von mehr Platz auf den Straßen und einer verbesserten Sicherheit.
2: Recherchen der ARD zeigen, mindestens zwei Landeskriminalämter, darunter das LKA Mecklenburg-Vorpommern und das LKA Brandenburg, haben bei Ermittlungen Standortdaten aus Handy-Apps genutzt, also Daten, die eigentlich für die Werbeindustrie gesammelt werden. Strafrechtler sagen, das sei rechtswidrig. Die Daten seien nicht für Polizeiarbeit gedacht. Die Sommerferien sollten überall frühestens im Juli beginnen, das fordert der Philologenverband. Begründung: Ein früher Start in die Ferien verursache vor den Prüfungen Stress, weil diese und die Korrekturen pünktlich vor Ferienbeginn abgeschlossen sein müssten. Den frühesten Beginn der Sommerferien haben Hessen, Rheinland-Pfalz und das Saarland. Bekommen Fluggäste künftig erst bei größeren Verspätungen eine Entschädigung? Fragen wie diese werden heute in der Europäischen Union verhandelt. Die EU-Staaten wollen, dass es erst ab 4 statt wie bisher ab 3 Stunden Verspätung eine Entschädigung gibt. Bei Langstreckenflügen erst ab 6 Stunden. Das Parlament hält dagegen und will es bei 3 Stunden belassen. Wer online eine Partnerin oder einen Partner sucht, entscheidet häufig auch nach politischer Orientierung. Das haben Forscher an der Uni Köln herausgefunden. Ausgewertet haben sie vor allem Ergebnisse in den USA. Allerdings, so die Forscher, gäbe es Parallelen zum Verhalten von Singles in Deutschland. Wer politisch anders denkt, passt demnach nicht zu Lebensstil und Werten.

0: ab und zu so ein bisschen tröpfeln, also Schirm auf jeden Fall mal mitnehmen.
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2: Geblitzt wird gerade in Augsburg in der Friedrich-Ebert-Straße und in Augsburg-Klinkerberg. Fehlt noch was? Staus und Blitzer könnt ihr uns gerne per WhatsApp zuschicken an die 0821 50 242 26. Alle Blitzer findet ihr auf radioaugsburg.de.
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0: Wie putzt ihr denn? Oder mit was? Mit irgendeinem Lappen? Mit zerschnittenen Baumwollshirts? Mit einem Schwamm? In Augsburg sollte man eigentlich mit dem Augsburger Lumper putzen. Ich kann es nicht Dialekt aussprechen. Was dieses Ding ist, das gerade weg viral geht, der Augsburger Lumper. Gleich mehr dazu. Ich bin Veronika Götz. Schönen Dienstag.

0: Gute Laune Musik bei Radio Augsburg am Dienstag für eine kurze Arbeitswoche. Wusstet ihr, dass der Ausdruck eine Fahrt ins Blaue machen von den einst blauen Allgäuer Feldern kommt? Einst hat dort die Flachspflanze blau geblüht und kilometerweit den Horizont blau gefärbt. Aus der Flachspflanze wurden in vielen Augsburger Handwerksbetrieben Leinen gewebt und vernäht. Noch lange bevor das Augsburger Textilviertel entstand. Die letzte Augsburger Leinenmanufaktur, die steht in Lichhausen und die wächst derzeit. Nicht zuletzt wegen einer sehr erfolgreichen Instagram-Werbung. Ich habe mir die letzte Leinenweberei Augsburg mal genauer angesehen.
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0: Der Augsburger Lumber hat sie so richtig bekannt gemacht. Die Kosel Textilmanufaktur im Augsburger Stadtteil Lichhausen. Auf Instagram laufen derzeit hochmoderne Werbevideos über das Augsburger Geschäft mit dem uralten Augsburger Handwerksprodukt. Oliver Kosel ist der Geschäftsinhaber und erklärt, warum der Augsburger Lumber nicht nur bekannt, sondern auch so gut ist.
2: Der ist 100% Leinen. Das ist so wie das Gewebe, das man schon vor Jakob Fugger in Augsburg hergestellt hat. 100% Leinen, das ist antibakteriell, ist wunderbar zum Putzen, nimmt allen Dreck weg von verkalkten Fliesen, Badarmaturen, Fenster kann man super damit putzen, Auto kann man putzen. Es ist für alles hernehmbar und zwar das Ganze nur zum Großteil ohne Putzmittel.
0: Und ohne zum Beispiel Küchenarmaturen zu zerkratzen, wie so manche Mikrofasertücher. Ein Fall aus Kosels Bekanntenkreis. Leinen wird aus der Flachspflanze gewonnen, die auf den Feldern, vor allem südlich von Augsburg im Allgäu, einst großflächig angebaut wurde. Im 19. Jahrhundert ersetzten dann die Baumwolle und die Baumwollspinnereien, nicht zuletzt im Augsburger Textilviertel, die Leinenmanufakturen. Doch die Kosel-Manufaktur in Augsburg überlebte, dank geschickter Nischenprodukte für Privatpersonen und Unternehmen.
2: Wir produzieren einen Ofenblechanfasser für die ganzen ILE-Filialen, um die Bleche, die heißen Bleche aus dem Ofen rauszunehmen, verkaufen zum Beispiel 4000 Stück.
0: Bemerkenswert auch die Bestellung für große Leinensäcke, in die Tonnen von Steinen gefüllt wurden und in der Nordsee zum Wellenbrechen vor der Küste versenkt wurden. Denn Leinen ist biologisch kein Problem und kann im Meer bleiben. Und weiter?
2: Wir machen zum Beispiel auch sehr viel Altardecken. Also wir haben in Augsburg etliche Kirchen schon gemacht, darüber hinaus. So Altardecken sind genauso schwierig herzustellen. Jeder Altar ist unterschiedlich und die haben es damals noch nicht so gehabt mit dem Meterstab und mit dem Winkel und so.
0: Und während Herr Kosel redet, kommt noch die Auftragsbestätigung rein für Leinensaunatücher einer namhaften Therme in der Nähe.
2: Zum 12. Juni bringen wir die 500 Kilo leicht beieinander.
0: Leinenprodukte machen den Großteil, wenn auch nicht den ganzen Teil der Textilmanufaktur Kosel aus. Die Leinen, Handtücher, Peelinghandschuhe, Putzlappen, Poliertücher, Bettwäsche, Tischdecken und werden durch Atlas, Baumwolle oder andere Mischungen ergänzt. Die Idee für die Instagram-Werbung hat übrigens die Frau von Oliver Kosel gehabt.
2: Die hat sich da wahnsinnig neigelesen, die gibt sich da wahnsinnig Mühe und bildet sich ständig weiter und es ist einfach eine super Geschichte. Und ich bin ihr sehr dankbar dafür.
0: Neben seiner Frau und zwei weiteren Näherinnen vor Ort müsste Oliver Kosel eigentlich noch jemanden für den Vertrieb einstellen. Die Internetbestellungen werden mehr und mehr. Und natürlich gehe auch ich nicht mit leeren Händen aus dem Laden.
2: Einmal Augsburger Spüllumpen für 18 € drei Stück und einmal ein Rückenruppelband für 19 € das Stück.
0: Und wie Herr Kosel noch so nett sagt, wenn Sie es für Ihre Haut nicht mehr brauchen, dann waschen und zum Autopolieren benutzen. Ja, die Haut- und Umweltpflege made in Augsburg, die Textilmanufaktur Kosel im Augsburger Stadtteil Lichhausen war das. Die letzte Leinenweberei, die derzeit über Instagram-Werbung richtig bekannt wird, vor allem mit ihrem Augsburger Lumber.
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Fair bei Radio Augsburg mit Strong Enough. Einfach immer gut. Ich liebe diese Frau. Gleich kommen die Lokalnachrichten mit Roland Stingel und ich sag dazu nur, Tote können keine Dokumente mehr unterschreiben. Ha, denkt ihr. Gleich in unseren Nachrichten unter anderem ein kurioser Fall vom Augsburger Amtsgericht.

0: Gleich gibt's hier wieder alle aktuellen Blitzer. 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
1: Ich bin Roland Stingel. In Bayern leben bundesweit die wenigsten armutsgefährdeten Menschen und besonders gut schneidet dabei Schwaben ab. Nach Zahlen des Paritätischen Wohlfahrtsverbands liegt die Armutsquote in Schwaben bei nur 11,4% und damit sogar noch unter dem bayerischen Durchschnitt. Insgesamt kommt Bayern auf 12,6% und bleibt damit das Bundesland mit der niedrigsten Armutsquote in Deutschland. Als Grund gelten vor allem die starke Wirtschaft, viele Arbeitsplätze und vergleichsweise hohe Einkommen. Als arm gilt in Deutschland, wer weniger als 60% des mittleren Einkommens verdient. Nach den heftigen Gewittern am Sonntagnachmittag dauern die Aufräumarbeiten in der Region weiter an. Die Stadt Nördlingen warnt Fahrradfahrer und Spaziergänger vor losen Ästen in Bäumen, die noch herunterkrachen könnten. Die Stadt versucht, diese Äste möglichst schnell zu bergen. Zum Teil hat Nördlingen auch betroffene Wege gesperrt. Im Landkreis Donau-Ries und Dillingen mussten am Sonntag die Einsatzkräfte mehrmals ausrücken, um herabgestürzte Äste zu beseitigen. Da immer mehr Bäume aufgrund des Klimawandels krank sind, steigt auch die Astbruchgefahr und die Kosten für Baumgutachter und Baumkletterer für die Kommunen. Ein Jahr und 6 Monate auf Bewährung für eine Frau aus dem Landkreis Augsburg, die ein Dokument eines Verstorbenen gefälscht hat. Die Angeklagte nutzte ein vom Verstorbenen unterschriebenes Blankodokument und schrieb auf das Dokument, dass der Verstorbene ihr noch 95.000 Euro plus 4% Zinsen schulde. Die Frau datierte das Schreiben auf einen Zeitraum rund ein Jahr vor dem Ableben des inzwischen Toten und leitete es über ihren Anwalt an den Erben weiter. Das Augsburger Amtsgericht verurteilte die Frau unter anderem wegen Urkundenfälschung und Betrug. 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
2: Geschichten, die das Leben schreibt, wieder beim Augsburger Amtsgericht. Das Wetter, das ist mindestens genauso abwechslungsreich heute wie die Geschichten am Augsburger Amtsgericht. Es gab so einen Sonne-Wolken-Mix am Vormittag, jetzt am Nachmittag wird das Wetter tendenziell schlechter. Wolken ziehen rein und die bringen den ein oder anderen Regenschauer oder sogar Gewitter mit. 24 Grad hat es heute maximal, in der Nacht 12 Grad. In der Nacht, da ist es auch größtenteils bewölkt und immer wieder kann es regnen, vor allem in der ersten Nachthälfte. Morgen am Mittwoch, da werden es dann nur noch knappe 20 Grad, dazu wird es aber sonniger. Sonne-Wolken-Mix den ganzen Tag. Aber am Vormittag und am Nachmittag kann es auch ab und zu ein bisschen regnen.
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3: Geblitzt wird gerade in Augsburg in der Friedrich-Ebert-Straße und in Augsburg-Klinkerberg. Fehlt noch was? Staus und Blitzer könnt ihr uns gerne per WhatsApp zuschicken an die 0821 50 242 26. Alle Blitzer findet ihr auf radioaugsburg.de.
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2: Wir hatten ja am Samstag unser erstes Rock- oder Popkonzert in der WWK-Arena in Augsburg. Roy, Bianco und die Abrunzati Boys, ich kenne die nicht. Mein Kollege David Kempin ist, der fand's super, aber mir sagen die nichts. Aber auf jeden Fall war das Popkonzert so erfolgreich, dass ab jetzt mehr Pop- und Rockkonzerte in der WWK-Arena stattfinden sollen. Gleich mehr dazu. Ich bin Veronika Götz.

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0: Die Roy Bianco und die Abruzzati Boys Band waren, nee, das war jetzt falsch gesagt, oh, ich kenne die auch einfach nicht. Roy Bianco und die Abruzzati Boys, die waren am Samstag ja in Augsburg in der WWK Arena. Und das lief so gut, dass ab jetzt mehr Popkonzerte in der WWK Arena stattfinden sollen. Es war ja das erste Popkonzert. 28.000 Leute waren es oder 27.000, auf jeden Fall ausverkauft. Und ja, ab jetzt will man das öfters dort machen. Na, ist doch mal ganz schön. Besucher haben gesagt, es war super organisiert, es waren genug Toiletten da, es gab keine großen Schlangen beim Einlass, alles top. Also anscheinend können wir Augsburger einfach Rockkonzerte.
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1: Ich bin Roland Stingel. Großer Umbruch in der Augsburger City Galerie. Mehrere Geschäfte schließen. Bei Camp David und G-Star läuft bereits der Ausverkauf. Während Saturn weiter leer steht, wollen andere Mieter wie Telekom und New Yorker ihre Flächen vergrößern. Nach einem Brand im Siebentischwald ermittelt die Polizei wegen Brandstiftung. In Augsburg und Stetten standen rund 1000 Quadratmeter Waldfläche in Flammen. Die Kriminalpolizei geht von vorsätzlicher Brandstiftung aus und sucht nach den unbekannten Tätern. Und damit zu weiteren Meldungen aus Bayern, Deutschland und der Welt.
2: Ich bin Joshua Heiser. Teure Kollekte. Wer den Kölner Dom besuchen will, muss ab Juli einen Eintritt von 12 Euro zahlen. Das Domkapitel hat die neuen Ticketpreise veröffentlicht. Kinder und Menschen mit Behinderung kommen weiter kostenlos rein, ebenso Besucher von Gottesdiensten. Mit den Einnahmen soll der Erhalt des Doms bezahlt werden. Das hat allein im Jahr 2024 14 Millionen Euro gekostet. In Deutschland sind im letzten Jahr so viele Fälle von Diskriminierung gemeldet worden wie noch nie zuvor. Nach Angaben der Bundesantidiskriminierungsbeauftragten Attermann wandten sich rund 13.000 Menschen an Beratungsstellen, ein Anstieg um 15% im Vergleich zum Vorjahr. Fast die Hälfte der Fälle betraf demnach rassistische Diskriminierung, etwa am Arbeitsplatz oder bei der Wohnungssuche. Der Durchschnittsmensch in Deutschland ist 1,73 Meter groß und wiegt 78,3 Kilo, so der Mikrozensus 2025 vom Statistischen Bundesamt. Außerdem sind über 53% der Erwachsenen übergewichtig. Tanja Wagner berichtet.
3: Am schwersten sind die Menschen hierzulande dabei in ihren 50ern, am leichtesten die 18- bis 24-Jährigen. Die sind dafür aber eher größer als der deutsche Durchschnitt. Und mehr als die Hälfte der Deutschen gelten mit einem BMI von mehr als 25 als übergewichtig, was vor allem an den Männern liegt. Knapp 2/3 von ihnen tragen einen Wohlstandsbauch mit sich herum.
2: Bayern hat das trockenste Frühjahr seit Beginn der Wetteraufzeichnungen vor 145 Jahren hinter sich. Besonders trocken war es laut dem Deutschen Wetterdienst im nördlichen Niederbayern und der südlichen Oberpfalz. Der DWD betont aber, solche Trockenperioden sind kein neuzeitliches Phänomen. In Regensburg hat es im Frühjahr 1841 sogar noch deutlich weniger geregnet. Die Mission Weltmeistertitel beginnt für die deutsche Fußballnationalmannschaft schon heute. Das DFB-Team bricht von Frankfurt nach Chicago auf. Dort findet am kommenden Samstag auch das letzte Testspiel gegen Mitgastgeber USA statt. Das erste WM-Gruppenspiel steigt am 14. Juni gegen Curaçao.
0: 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Und jetzt zum Wetter.
4: Am Nachmittag kann es in Augsburg und der Region vielerorts regnen, vielleicht sogar gewittern. Trotzdem hat es noch 24 Grad heute an diesem Dienstag. In der Nacht, da hat es bis 12 Grad. In der Nacht, da ist der Himmel auch größtenteils bedeckt und es kann ab und zu regnen. Morgen am Mittwoch, da wird es insgesamt schöner, Sonne-Wolken-Mix. Am Nachmittag kann es aber auch wieder ein bisschen regnen. Bisschen kälter wird es morgen, maximal 19 Grad.
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5: Geblitzt wird gerade auf der A8 Höhe Gersthofen und in Augsburg-Klinkerberg. Fehlt noch was?

0: Ihr hört Radio Augsburg. Schön, dass ihr dabei seid. Reisende soll man ja nicht aufhalten. Und in Augsburg gibt es jedes Jahr viele Reisende. Rund 20.000 Menschen ziehen jedes Jahr im Schnitt aus Augsburg weg. Mehr Fakten dazu in unserer dieswöchigen Besserwisser-Rubrik.
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0: Gut 20.000 Menschen ziehen jedes Jahr aus Augsburg weg. Wohin ziehen diese Menschen, die aus Augsburg wegziehen? Man kann sich ja kaum vorstellen, dass man das freiwillig macht. Hey. Die meisten, fast 4.000, ziehen in den Landkreis Augsburg. Wahrscheinlich Stichwort Familiengründung. Genauso viele, knapp 4.000, ins restliche Bayern. Berufsbedingt vermutlich oder auch zurück zur Familie. Aber das sind meine Spekulationen. Ihr dürft gerne mitspekulieren. Die drittgrößte Gruppe der Wegzieher sind Ausländer, fast 3.500. Da ziehen viele sicher zurück in die Heimat, nachdem sie ein paar Jahre in Augsburg gearbeitet haben. Oder in eine andere deutsche Stadt, denke ich. Sie sind innerhalb Deutschlands oft mobiler als die Deutschen selbst. Über 1.500 Augsburger ziehen in den Landkreis Eichach-Friedberg, gut 1.000 nach München oder nach Baden-Württemberg. Ungefähr genauso viele Menschen, 20.000, 21.000, ziehen jedes Jahr nach Augsburg. Der Saldo für Augsburg ist positiv. Augsburg wächst jedes Jahr um ca. 1.000 Menschen.
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Mit Radio Augsburg durch die Mittagszeit. Der Augsburger Hauptbahnhof muss ausgebaut werden. Das sagt unter anderem Augsburgs Oberbürgermeister Florian Freund. Nur so macht der Bau der ICE-Strecke Augsburg-Ulm Sinn und nützt der Region. Warum der Bahnhof ausgebaut werden muss und mehr Infos und auch andere Nachrichten gleich bei mir in den Lokalnachrichten um 5:30.

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1: Ich bin Veronika Götz. Augsburgs Oberbürgermeister Florian Freund will den Ausbau des Augsburger Hauptbahnhofs vorantreiben. Das gab er heute in einer offiziellen Pressemitteilung bekannt. Ebenso Landrat Martin Seiler. Hintergrund ist die geplante ICE-Strecke Augsburg-Ulm, durch die Augsburg mit Ulm und Stuttgart besser verbunden wird. Gleichzeitig sind die Trassen und Gleise am Augsburger Hauptbahnhof teils zu wenig oder zu wenig belastbar, sodass für mehr ICE-Züge oder für die Regionalzüge dann kein Platz mehr wäre, so einige Politiker. Weiter bräuchte der Augsburger Bahnhof modernere Signaltechnik und eine bessere Verknüpfung der Zulaufstrecken. Nur wenn Fern- und Nahverkehr hier reibungslos zusammenspielen, Züge pünktlich fahren und Anschlüsse funktionieren, profitieren wir Menschen vor Ort tatsächlich. Dazu gehören auch die Strecke Richtung Donauwörth sowie die bessere Anbindung des Güterverkehrszentrums, so Oberbürgermeister Florian Freund in der Pressemitteilung. Vor rund zwei Wochen hat der Bundestag den Bau der ICE-Strecke Augsburg-Ulm freigegeben. Woher die Gelder kommen sollen, ist aber noch nicht geklärt. Ein Jahr und 6 Monate auf Bewährung für eine Frau aus dem Landkreis Augsburg, die ein Dokument eines Verstorbenen gefälscht hat. Die Angeklagte nutzte ein vom Verstorbenen unterschriebenes Blankodokument und schrieb auf das Dokument im Nachhinein, dass der Verstorbene ihr noch 95.000 Euro plus 4% Zinsen schulde. Die Frau datierte dann das Schreiben auf einen Zeitraum rund ein Jahr vor dem Ableben des inzwischen Toten und leitete es über ihren Anwalt an den Erben weiter. Der Betrug flog auf, das Augsburger Amtsgericht verurteilte die Frau unter anderem wegen Urkundenfälschung und Betrugs. Das Mozartfest in Augsburg war ein großer Erfolg. So gut wie alle Konzerte waren ausgebucht. Das Konzept des Festivals, höchste musikalische Qualität in Verbindung mit herausragenden Persönlichkeiten, so die Veranstalter, habe sich bewährt. Vom filigranen Kammermusikabend über klanggewaltige Orchesterkonzerte bis zur großen Oper, von klassisch-klassischer Musik bis zu ungewöhnlichen Fusionen und zeitgenössischen Neuinterpretationen. Das vielfältige Programm spiegelt die künstlerische Vielfalt wider, die das Festival auszeichnet, so die Veranstalter des Mozartfests. Für die kommenden Jahre ist geplant, die bewährte Herangehensweise weiter fortzuführen und gleichzeitig auch neue, weitere künstlerische Experimente zu wagen. Mehr Aktuelles aus Augsburg und der Region, immer auch in der Radio Augsburg App oder auf radioaugsburg.de und damit zum Wetter. Das Wetter in Augsburg und der Region ist am Nachmittag so ein bisschen schlechter. Wolken ziehen rein und die können vereinzelt auch Regen oder sogar Gewitter bringen. Die Temperaturen, die klettern heute dennoch auf bis zu 24 Grad. In der Nacht fallen sie auf bis zu 12 Grad. Auch in der Nacht ist der Himmel meist bedeckt und ab und zu kann es regnen. Morgen, der Mittwoch, der wird ein bisschen schöner insgesamt. Sonne-Wolken-Mix im Großen und Ganzen. Am Nachmittag kann es dann aber auch wieder regnen. Bisschen kälter wird er, maximal 19 Grad.
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2: Geblitzt wird gerade auf der A8 Höhe Gersthofen und in Augsburg-Klinkerberg. Fehlt noch was? Staus und Blitzer könnt ihr uns gerne per WhatsApp zuschicken an die 0821 50 242 26. Alle Blitzer findet ihr auf radioaugsburg.de.
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1: Ich bin Veronika Götz. Augsburgs Oberbürgermeister Florian Freund und Augsburgs Landrat Martin Seiler wollen den Augsburger Hauptbahnhof ausbauen. Das gaben sie heute in einer Pressemitteilung bekannt. Mit der neuen ICE-Strecke Augsburg-Ulm würden mehr Züge durch den Hauptbahnhof fahren. Dafür bräuchte der unter anderem mehr und belastbarere Gleise, modernere Signaltechnik und eine bessere Verknüpfung der Zulaufstrecken. Das Mozartfest in Augsburg war ein großer Erfolg. So gut wie alle Konzerte waren ausgebucht. Das Konzept des Festivals, höchste musikalische Qualität in Verbindung mit herausragenden Persönlichkeiten, so die Organisatoren des Mozartfests, hätte sich bewährt. Und damit zu mehr Nachrichten aus Bayern, Deutschland und der Welt.
2: Ich bin Joshua Heise. Noch nie haben so viele Menschen in Teilzeit gearbeitet wie zuletzt. Im ersten Quartal waren es über 40%. Gleichzeitig sind 270.000 Vollzeitjobs weggefallen, aber nur 150.000 neue Teilzeitstellen dazugekommen. Und die Teilzeitbeschäftigten arbeiten mit 19 Wochenstunden etwas länger. Positiv, der Krankenstand ist im Vergleich zum Vorjahr leicht gesunken. In Regensburg hat der Prozess um einen Axtangriff in einem ICE in Niederbayern begonnen. Der 21-jährige Angeklagte soll im Juli letzten Jahres Fahrgäste attackiert haben. Mehrere Menschen wurden teils schwer verletzt. Die Staatsanwaltschaft geht davon aus, dass der Beschuldigte wegen einer psychischen Erkrankung schuldunfähig ist und fordert eine dauerhafte Unterbringung in einer Psychiatrie. UNICEF schlägt Alarm. Die Spannungen in Nahost treiben nicht nur die Transportkosten in die Höhe, sondern gefährden auch die Versorgung von Kindern in Krisengebieten. Nach Zahlen des Kinderhilfswerks ist etwa Luftfracht über die Drehkreuze im Nahen Osten um bis zu 150% teurer geworden. Gleichzeitig gehen die Hilfsgelder zurück. Allein im letzten Jahr gab es ein Minus von 4 Milliarden US-Dollar. Dänemark bekommt eine neue Mitte-Links-Regierung. Ministerpräsidentin Frederiksen hat König Frederik X. mitgeteilt, dass sich vier Parteien zu einem Bündnis zusammenschließen. Mit 82 Sitzen wird es eine Minderheitsregierung, das ist in Dänemark aber normal. Die Sozialdemokraten waren bei der Wahl Ende März stärkste Kraft geworden. Ready, set, go. Die deutsche Fußballnationalmannschaft startet am Mittag in die USA. Und mit dem Flug nach Chicago geht auch das WM-Abenteuer los. Thomas Bremser berichtet.
3: Die ersten Tage gilt es, den Jetlag zu überwinden. Das Klima ist sommerlich heiß. Bundestrainer Nagelsmann will die kommenden Tage nutzen und so viel wie möglich trainieren, um den Feinschliff vorzunehmen für den WM-Start. In Chicago stößt dann auch Stürmer Kai Havertz zum Team und macht den 26-Mann-Kader perfekt. Die Generalprobe steigt dann am Samstag gegen Gastgeber USA.
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1: Am Nachmittag kann es in Augsburg und der Region vielerorts regnen, vielleicht sogar gewittern. Trotzdem hat es noch 24 Grad heute an diesem Dienstag. In der Nacht, da hat es bis 12 Grad. In der Nacht, da ist der Himmel auch größtenteils bedeckt und es kann ab und zu regnen. Morgen am Mittwoch, da wird es insgesamt schöner, Sonne-Wolken-Mix. Am Nachmittag kann es aber auch wieder ein bisschen regnen. Bisschen kälter wird es morgen, maximal 19 Grad.
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4: Geblitzt wird gerade in Prittriching LL7 und in Königsbrunn in der Bürgermeister-Wohlfahrtsstraße. Fehlt noch was? Staus und Blitzer könnt ihr uns gerne per WhatsApp zuschicken an die 0821 50 242 26. 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

mit Radio Augsburg durch die Mittagszeit. Der Augsburger Hauptbahnhof muss ausgebaut werden. Das sagt unter anderem Augsburgs Oberbürgermeister Florian Freund. Nur so macht der Bau der ICE-Strecke Augsburg-Ulm Sinn und nützt der Region. Warum der Bahnhof ausgebaut werden muss und mehr Infos und auch andere Nachrichten gleich bei mir in den Lokalnachrichten um 5:30.

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1: Ich bin Veronika Götz. Augsburgs Oberbürgermeister Florian Freund will den Ausbau des Augsburger Hauptbahnhofs vorantreiben. Das gab er heute in einer offiziellen Pressemitteilung bekannt. Ebenso Landrat Martin Seiler. Hintergrund ist die geplante ICE-Strecke Augsburg-Ulm, durch die Augsburg mit Ulm und Stuttgart besser verbunden wird. Gleichzeitig sind die Trassen und Gleise am Augsburger Hauptbahnhof teils zu wenig oder zu wenig belastbar, sodass für mehr ICE-Züge oder für die Regionalzüge dann kein Platz mehr wäre, so einige Politiker. Weiter bräuchte der Augsburger Bahnhof modernere Signaltechnik und eine bessere Verknüpfung der Zulaufstrecken. Nur wenn Fern- und Nahverkehr hier reibungslos zusammenspielen, Züge pünktlich fahren und Anschlüsse funktionieren, profitieren wir Menschen vor Ort tatsächlich. Dazu gehören auch die Strecke Richtung Donauwörth sowie die bessere Anbindung des Güterverkehrszentrums, so Oberbürgermeister Florian Freund in der Pressemitteilung. Vor rund zwei Wochen hat der Bundestag den Bau der ICE-Strecke Augsburg-Ulm freigegeben. Woher die Gelder kommen sollen, ist aber noch nicht geklärt. Ein Jahr und 6 Monate auf Bewährung für eine Frau aus dem Landkreis Augsburg, die ein Dokument eines Verstorbenen gefälscht hat. Die Angeklagte nutzte ein vom Verstorbenen unterschriebenes Blanko-Dokument und schrieb auf das Dokument im Nachhinein, dass der Verstorbene ihr noch 95.000 Euro plus 4% Zinsen schulde. Die Frau datierte dann das Schreiben auf einen Zeitraum rund ein Jahr vor dem Ableben des inzwischen Toten und leitete es über ihren Anwalt an den Erben weiter. Der Betrug flog auf, das Augsburger Amtsgericht verurteilte die Frau unter anderem wegen Urkundenfälschung und Betrugs. Das Mozartfest in Augsburg war ein großer Erfolg. So gut wie alle Konzerte waren ausgebucht. Das Konzept des Festivals, höchste musikalische Qualität in Verbindung mit herausragenden Persönlichkeiten, so die Veranstalter, habe sich bewährt. Vom filigranen Kammermusikabend über klanggewaltige Orchesterkonzerte bis zur großen Oper, von klassisch-klassischer Musik bis zu ungewöhnlichen Fusionen und zeitgenössischen Neuinterpretationen. Das vielfältige Programm spiegelt die künstlerische Vielfalt wider, die das Festival auszeichnet, so die Veranstalter des Mozartfests. Für die kommenden Jahre ist geplant, die bewährte Herangehensweise weiter fortzuführen und gleichzeitig auch neue, weitere künstlerische Experimente zu wagen. 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Das Wetter in Augsburg und der Region ist am Nachmittag so ein bisschen schlechter. Wolken ziehen rein und die können vereinzelt auch Regen oder sogar Gewitter bringen. Die Temperaturen, die klettern heute dennoch auf bis zu 24 Grad. In der Nacht fallen sie auf bis zu 12 Grad. Auch in der Nacht ist der Himmel meist bedeckt und ab und zu kann es regnen. Morgen, der Mittwoch, der wird ein bisschen schöner insgesamt. Sonne-Wolken-Mix im Großen und Ganzen. Am Nachmittag kann es dann aber auch wieder regnen. Bisschen kälter wird er, maximal 19 Grad.
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2: Geblitzt wird gerade in Prittriching LL7 und in Königsbrunn in der Bürgermeister-Wohlfahrtsstraße. Fehlt noch was? Staus und Blitzer könnt ihr uns gerne per WhatsApp zuschicken an die 0821 50 242 26. 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
1: Ich bin Veronika Götz. Das Aurum-Gebäude am Augsburger Hauptbahnhof bekommt endlich neue Mieter. Wegen Bauverzögerungen hatte sich ein Großmieter nach einem Gerichtsstreit zurückgezogen und Teile des neuen golden angestrichenen Gebäudes standen lange leer. Nun zieht laut Augsburger Allgemeinen ein Softwareentwickler für den Vertrieb von Photovoltaikanlagen und Wärmepumpen sowie ein Ingenieur- und Dienstleistungsunternehmen ein. Nach einem Brand im Siebentischwald ermittelt die Polizei wegen Brandstiftung. In Augsburg-Hauenstetten standen rund 1000 Quadratmeter Waldfläche am Freitag in Flammen. Die Kriminalpolizei geht von vorsätzlicher Brandstiftung aus und sucht nach den unbekannten Tätern. Und damit zu mehr Nachrichten aus Bayern, Deutschland und der Welt.
2: Ich bin Joshua Heise. In Deutschland sind im letzten Jahr so viele Fälle von Diskriminierung gemeldet worden wie nie zuvor. Nach Angaben der Bundes-Antidiskriminierungsbeauftragten Attermann wandten sich rund 13.000 Menschen an Beratungsstellen. Ein Anstieg um 15% im Vergleich zum Vorjahr. Fast die Hälfte betraf demnach rassistische Diskriminierung, etwa am Arbeitsplatz oder bei der Wohnungssuche. Die neuen verschärften Abschieberegeln der EU stoßen in Deutschland auf Kritik. Geplant sind unter anderem sogenannte Rückkehrzentren außerhalb der EU, in die abgelehnte Asylbewerber geschickt werden sollen. Eine Migrationsforscherin findet das schwierig, da sichergestellt werden müsse, dass die hier geltenden menschenrechtlichen Schutzstandards auch dort gelten. Bislang hat sich noch kein Land bereit erklärt, so ein Zentrum zu bauen. In Tschechien haben Probebohrungen für ein mögliches Atommüllendlager begonnen, nur 60 Kilometer von der bayerischen Grenze entfernt. Am Standort Temelin soll rund 100 Meter tief gebohrt werden, um Grundwasser und Bodenbeschaffenheit zu untersuchen. Drei weitere Standorte sind im Gespräch, aber keine der Gemeinden will Endlager werden. Deshalb sind sie schon vor Gericht gezogen, bislang vergeblich. Zwischen 14,80 Euro und 15,90 Euro wird in diesem Jahr die Maß Bier auf dem Münchner Oktoberfest kosten. Das hat die Stadtverwaltung bekannt gegeben. Damit liegt der Preis in der Spitze noch einmal 10 Cent über dem vom letzten Jahr. Alkoholfreie Getränke kosten zwischen 20 und 40 Cent mehr als 2025. Flug gebucht, Trikot gratis dazu bekommen. Zahlreiche Passagiere des Lufthansa-Flugs von Frankfurt nach Chicago haben am Gate als Überraschung ein Deutschland-Trikot geschenkt bekommen. Sie fliegen nämlich mit derselben Maschine wie die Fußballnationalmannschaft. Anders als bei früheren Turnieren fliegt die DFB-Elf nämlich nicht mit einer Sondermaschine. Die WM in den USA, Mexiko und Kanada beginnt am 11. Juni.
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1: Am Nachmittag kann es in Augsburg und der Region vielerorts regnen, vielleicht sogar gewittern. Trotzdem hat es noch 24 Grad heute an diesem Dienstag. In der Nacht, da hat es bis 12 Grad. In der Nacht, da ist der Himmel auch größtenteils bedeckt und es kann ab und zu regnen. Morgen am Mittwoch, da wird es insgesamt schöner, Sonne-Wolken-Mix. Am Nachmittag kann es aber auch wieder ein bisschen regnen. Bisschen kälter wird es morgen, maximal 19 Grad.
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3: Geblitzt wird gerade in Friedberg in der Münchner Straße und in Augsburg in der Senkelbachstraße. Fehlt noch was? Staus und Blitzer könnt ihr uns gerne per WhatsApp zuschicken an die 0821 50 242 26. Alle Blitzer findet ihr auf radioaugsburg.de.
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Das ist Radio Augsburg heute am Dienstag und die Politiker machen sich stark für den Ausbau des Augsburger Hauptbahnhofes, denn der könnte ja durch die neue ICE-Strecke ein bisschen zu klein werden. Dazu gleich mehr bei uns in den Nachrichten um 9:30.

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1: Ich bin Roland Stingel. Der Bahnausbau zwischen Augsburg und Ulm nimmt weiter Fahrt auf. Nach dem Beschluss des Bundestags kann die Deutsche Bahn die Planung fortsetzen. Stadt und Landkreis Augsburg begrüßen die Entscheidung, fordern aber einen stärkeren Fokus auf den Augsburger Hauptbahnhof. Oberbürgermeister Florian Freund sowie Landrat Martin Seiler betonen, nur mit moderner Technik und leistungsfähigen Gleisen könne der Bahnverkehr zuverlässig funktionieren. Auch Landrat Martin Seiler fordert, die zusätzlichen Verkehre vor Ort gut einzuplanen. Die neue Strecke soll schnellere Fernverbindungen schaffen und die bestehende Bahnstrecke entlasten. Neue Mieter für das Aurum-Gebäude in Augsburg. Nach Bauverzögerungen und einem Gerichtsstreit standen zuletzt Teile des markanten Neubaus am Hauptbahnhof leer. Jetzt ziehen laut Augsburger Allgemeinen ein Softwareentwickler für Photovoltaik- und Wärmepumpenvertrieb sowie ein Ingenieur- und Dienstleistungsunternehmen aus Hannover ein. Das goldfarbene Aurum in der Ladehofstraße gilt als Blickfang im Bahnhofsviertel. In der Vergangenheit hatte das Projekt wegen Verzögerungen und Berichten über Finanzierungsschwierigkeiten für Schlagzeilen gesorgt. Laut Unternehmen ist die Finanzierung inzwischen gesichert. Lebensgefährlicher Streit in Donauwörth. Zwei betrunkene Männer haben sich vor einer Spielhalle in Donauwörth in der Nacht auf Montag gestritten. Dabei schubste ein Mann den anderen schließlich so heftig, dass der auf den Boden fiel und mit seinem Kopf so heftig auf den Asphalt schlug, dass er eine Hirnblutung erlitt und in eine Spezialklinik geflogen werden musste. Die Polizei ermittelt. 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
2: Das Wetter in Augsburg und der Region ist am Nachmittag so ein bisschen schlechter. Wolken ziehen rein und die können vereinzelt auch Regen oder sogar Gewitter bringen. Die Temperaturen, die klettern heute dennoch auf bis zu 24 Grad. In der Nacht fallen sie auf bis zu 12 Grad. Auch in der Nacht ist der Himmel meist bedeckt und ab und zu kann es regnen. Morgen, der Mittwoch, der wird ein bisschen schöner insgesamt. Sonne-Wolken-Mix im Großen und Ganzen. Am Nachmittag kann es dann aber auch wieder regnen. Bisschen kälter wird er, maximal 19 Grad.
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3: Geblitzt wird gerade in Friedberg in der Münchner Straße und in Augsburg in der Senkelbachstraße. Fehlt noch was? Staus und Blitzer könnt ihr uns gerne per WhatsApp zuschicken an die 0821 50 242 26. Alle Blitzer findet ihr auf radioaugsburg.de.
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2: Ich bin Veronika Götz. Augsburgs Oberbürgermeister Florian Freund und Augsburgs Landrat Martin Seiler wollen den Augsburger Hauptbahnhof ausbauen. Das gaben sie heute in einer Pressemitteilung bekannt. Mit der neuen ICE-Strecke Augsburg-Ulm würden mehr Züge durch den Hauptbahnhof fahren. Dafür bräuchte der unter anderem mehr und belastbarere Gleise, modernere Signaltechnik und eine bessere Verknüpfung der Zulaufstrecken. Das Mozartfest in Augsburg war ein großer Erfolg. So gut wie alle Konzerte waren ausgebucht. Das Konzept des Festivals, höchste musikalische Qualität in Verbindung mit herausragenden Persönlichkeiten, so die Organisatoren des Mozartfests, hätte sich bewährt. Und damit zu mehr Nachrichten aus Bayern, Deutschland und der Welt.
3: Ich bin Joshua Heise. Durch das Schengen-Abkommen soll es eigentlich keine Grenzkontrollen innerhalb der EU geben. Doch seit Herbst 2024 finden diese an allen deutschen Grenzen statt. Die EU-Kommission schlägt nun vor, diese wieder abzubauen und stattdessen auf selektive Polizeikontrollen oder technische Alternativen zu setzen. Die deutschen Kontrollen sind zuletzt bis September verlängert worden. In Deutschland arbeiten so viele Menschen in Teilzeit wie nie zuvor. Laut dem Institut für Arbeitsmarkt- und Berufsforschung waren es im ersten Quartal rund 40% aller Erwerbstätigen. Im Schnitt arbeiteten sie knapp 19 Stunden pro Woche und damit etwas mehr als im letzten Jahr. Insgesamt haben etwas mehr als 45 Millionen Menschen in Deutschland einen Job. Bundesgesundheitsministerin Warken will die Honorarkürzung für Psychotherapeuten nicht stoppen. Das zeigt ein Papier des Gesundheitsministeriums, das der Rheinischen Post vorliegt. Demnach hat das Ministerium die Kürzung um 4,5% geprüft und keine rechtlichen Beanstandungen gefunden. Zuletzt hatte es breite Proteste von Psychotherapeuten gegen die Kürzungen gegeben. In Deutschland sind viele zu klein für ihr Gewicht. Laut Statistik hatten im letzten Jahr mehr als die Hälfte der Leute einen Body-Mass-Index über 25 und das stufen Fachleute als übergewichtig ein. Männer sind häufiger betroffen als Frauen. Alle Angaben zu Gewicht und Größe beziehen sich auf erwachsene Personen ab 18 Jahren. Wer den Kölner Dom besuchen will, muss ab dem 1. Juli Eintritt zahlen. Wie das Domkapitel mitgeteilt hat, kostet das 12 Euro für Erwachsene. Kinder bis 13 Jahre kommen umsonst rein. Auch Beten bleibt kostenlos. Wer nur zum Gebet kommt, kann den Dom weiterhin über den Nordeingang gratis betreten. Mit dem Eintrittspreis soll die Instandhaltung der berühmtesten deutschen Kirche finanziert werden.
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4: Sonne und Wolken wechseln sich in Augsburg und in der Region ab. Zum Abend hin kann es kräftige Schauer und Gewitter geben. Die Temperaturen heute so um die 24 Grad. In der kommenden Nacht geht es dann runter auf etwa 12 Grad. Und die Aussichten dann für die nächsten Tage, morgen am Mittwoch und am Feiertag an von Leichnam, auch da ist es recht wechselhaft. Mal Sonne, mal Wolken. Es wird so ein bisschen kühler, die Temperaturen so um die 20 Grad. Dazu weht auch ein kräftiger Wind.
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5: Geblitzt wird gerade in Königsbrunn, in der Bürgermeister-Wohlfahrtsstraße und in Augsburg im Pfarrer-Anton-Schwab-Weg. Fehlt noch was? Staus und Blitzer könnt ihr uns gerne per WhatsApp zuschicken an die 0821 50 242 26. Alle Blitzer findet ihr auf radioaugsburg.de.
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0: So klingt Radio Augsburg für euch am Dienstag. Kaum ist das Wochenende vorbei, ist es schon wieder Zeit, das nächste Wochenende oder vielleicht den Feiertag am Donnerstag zu planen. Meine Kollegin Eva Fischer, die hätte da eine Idee.
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2: 2,7 Kilometer lang, 5 Tore, 12 Türme und eine Bastei. Die Stadtmauer von Nördlingen zählt zu den herausragenden Denkmälern Deutschlands. Nirgendwo sonst in Deutschland können wir die ganze Altstadt umwandern, ohne einmal den Mauerring zu verlassen. Auf der Stadtmauer können wir jahrhunderteweit in die Vergangenheit reisen. Sie wurde im 14. Jahrhundert erbaut. Damals hat Kaiser Ludwig der Bayer befohlen, die über den alten Mauerring hinausgewachsene Stadt mit einer neuen Stadtmauer zu umgeben. Jeder Bürger von Nördlingen war verpflichtet, beim Bau mitzuhelfen. Und dennoch dauerte es gut 80 Jahre, bis der Mauerring geschlossen war. Kinder können mit einem Entdeckerpass über die Stadtmauer spazieren und sich an jedem Tor einen Stempel holen. Wer alle hat, erhält in der Tourist Information eine kleine Belohnung. Erwachsene können im Stadtmauermuseum am Lübsinger Tor mehr über die Geschichte erfahren. Aber auch innerhalb der Stadtmauern gibt es in Nördlingen einiges zu entdecken. Verwinkelte Gassen mit schrägen Fachwerkhäusern, die Neumühle mit dem historischen Wasserrad, das knallrote Gebäude der alten Schramme, das Steinhaus zu Nördlingen, in dem seit über 600 Jahren das Rathaus ist, oder die St. Salvator-Kirche, die nach einem Hostienwunder als Klosterkirche der Karmeliter erbaut wurde. Eins aber darf bei keiner Besichtigung von Nördlingen fehlen: den Ausblick vom Hohen Daniel genießen. Von der Spitze des 90 Meter hohen Kirchturms hat man einen 360-Grad-Blick über den gesamten Nördlinger Meteoritenkrater. Aber nicht nur deshalb lohnt es sich, die 350 Stufen zu erklimmen, sondern auch, um sich vom Türmer des Hohen Daniel die Geschichte von der Nördlinger Sau anzuhören, die die ganze Stadt einmal gerettet hat. Und noch heute ruft der Türmer jede halbe Stunde von 22 Uhr bis Mitternacht in alle Himmelsrichtungen seinen bekannten Ruf.

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Das ist Radio Augsburg heute am Dienstag und die Politiker machen sich stark für den Ausbau des Augsburger Hauptbahnhofes, denn der könnte ja durch die neue ICE-Strecke ein bisschen zu klein werden. Dazu gleich mehr bei uns in den Nachrichten um 9:30.

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1: Ich bin Roland Stingel. Der Bahnausbau zwischen Augsburg und Ulm nimmt weiter Fahrt auf. Nach dem Beschluss des Bundestags kann die Deutsche Bahn die Planung fortsetzen. Stadt und Landkreis Augsburg begrüßen die Entscheidung, fordern aber einen stärkeren Fokus auf den Augsburger Hauptbahnhof. Oberbürgermeister Florian Freund sowie Landrat Martin Seiler betonen, nur mit moderner Technik und leistungsfähigen Gleisen könne der Bahnverkehr zuverlässig funktionieren. Auch Landrat Martin Seiler fordert, die zusätzlichen Verkehre vor Ort gut einzuplanen. Die neue Strecke soll schnellere Fernverbindungen schaffen und die bestehende Bahnstrecke entlasten. Neue Mieter für das Aurum-Gebäude in Augsburg. Nach Bauverzögerungen und einem Gerichtsstreit standen zuletzt Teile des markanten Neubaus am Hauptbahnhof leer. Jetzt ziehen laut Augsburger Allgemeinen ein Softwareentwickler für Photovoltaik- und Wärmepumpenvertrieb sowie ein Ingenieur- und Dienstleistungsunternehmen aus Hannover ein. Das goldfarbene Aurum in der Ladehofstraße gilt als Blickfang im Bahnhofsviertel. In der Vergangenheit hatte das Projekt wegen Verzögerungen und Berichten über Finanzierungsschwierigkeiten für Schlagzeilen gesorgt. Laut Unternehmen ist die Finanzierung inzwischen gesichert. Lebensgefährlicher Streit in Donauwörth. Zwei betrunkene Männer haben sich vor einer Spielhalle in Donauwörth in der Nacht auf Montag gestritten. Dabei schubste ein Mann den anderen schließlich so heftig, dass der auf den Boden fiel und mit seinem Kopf so heftig auf den Asphalt schlug, dass er eine Hirnblutung erlitt und in eine Spezialklinik geflogen werden musste. Die Polizei ermittelt. 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In Augsburg und in der Region gibt es einen Mix aus Sonne und Wolken. Zum Abend hin kann es dann noch Gewitter geben und Regen. Die Temperaturen erreichen zuvor noch so Werte um die 24, 25 Grad. Und die Aussichten für die nächsten Tage morgen, auch da ist es wechselhaft, mal Sonne, mal Wolken, ein bisschen Regen ist mit dabei. Und es wird recht windig werden, die Temperaturen ein bisschen kühler, so um die 20 Grad.
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2: Geblitzt wird gerade in Königsbrunn, in der Bürgermeister-Wohlfahrtsstraße und in Augsburg im Pfarrer-Anton-Schwab-Weg. Fehlt noch was? Staus und Blitzer könnt ihr uns gerne per WhatsApp zuschicken an die 0821 50 242 26. 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
1: Ich bin Veronika Götz. Das Aurum-Gebäude am Augsburger Hauptbahnhof bekommt endlich neue Mieter. Wegen Bauverzögerungen hatte sich ein Großmieter nach einem Gerichtsstreit zurückgezogen und Teile des neuen golden angestrichenen Gebäudes standen lange leer. Nun zieht laut Augsburger Allgemeinen ein Softwareentwickler für den Vertrieb von Photovoltaikanlagen und Wärmepumpen sowie ein Ingenieur- und Dienstleistungsunternehmen ein. Nach einem Brand im Siebentischwald ermittelt die Polizei wegen Brandstiftung. In Augsburg-Hauenstetten standen rund 1000 Quadratmeter Waldfläche am Freitag in Flammen. Die Kriminalpolizei geht von vorsätzlicher Brandstiftung aus und sucht nach den unbekannten Tätern. Und damit zu mehr Nachrichten aus Bayern, Deutschland und der Welt.
2: Ich bin Joshua Heise. Kein Bronzeabzeichen, kein Freibadbesuch. Weil viele Kinder und Jugendliche nicht sicher schwimmen können, wird über strengere Regeln für junge Badegäste diskutiert. Der Bundesverband Deutscher Schwimmmeister fordert, dass alle unter 16 Jahren ohne Bronzeschwimmabzeichen Freibäder nur noch in Begleitung eines Elternteils besuchen dürfen. Mehrere Freibäder in NRW haben bereits entsprechende Regeln eingeführt. Ungarns neuer Premierminister Modja ist heute zum Antrittsbesuch in Berlin. Dort hat er sein Engagement für Europa betont und versprochen, dass Ungarn ein konstruktiver Partner sein wird, auch in schwierigen Situationen. Als ein Beispiel nannte er die Migration. Passend dazu hat die EU ihre Asylregeln verschärft. So sollen abgelehnte Asylbewerber künftig in Rückkehrzentren außerhalb der EU untergebracht werden. Bekommt Deutschland einen Sitz im UN-Sicherheitsrat? Der SPD-Außenpolitiker Stegner ist da guter Dinge. Deutschland und gerade Außenminister Wadefuhl hätten einen guten Job gemacht, sagte er der Rheinischen Post. Die UN-Generalversammlung in New York entscheidet am Mittwoch über die neuen nichtständigen Mitglieder des höchsten UN-Gremiums für 2027 und 2028. Bekommen Fluggäste künftig erst bei größeren Verspätungen eine Entschädigung? Fragen wie diese werden heute in der Europäischen Union verhandelt. Die EU-Staaten wollen, dass es erst ab 4 statt wie bisher ab 3 Stunden Verspätung eine Entschädigung gibt. Bei Langstreckenflügen erst ab 6 Stunden. Das Parlament hält dagegen und will es bei 3 Stunden belassen. Wer online eine Partnerin oder einen Partner sucht, entscheidet häufig auch nach politischer Orientierung. Das haben Forscher an der Uni Köln herausgefunden. Ausgewertet haben sie vor allem Ergebnisse in den USA. Allerdings, so die Forscher, gäbe es Parallelen zum Verhalten von Singles in Deutschland. Wer politisch anders denkt, passt demnach nicht zu Lebensstil und Werten.
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3: Sonne und Wolken wechseln sich in Augsburg und in der Region ab. Zum Abend hin kann es kräftige Schauer und Gewitter geben. Die Temperaturen heute so um die 24 Grad. In der kommenden Nacht geht es dann runter auf etwa 12 Grad. Und die Aussichten dann für die nächsten Tage, morgen am Mittwoch und am Feiertag an von Leichnam, auch da ist es recht wechselhaft. Mal Sonne, mal Wolken. Es wird so ein bisschen kühler, die Temperaturen so um die 20 Grad. Dazu weht auch ein kräftiger Wind.
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4: Geblitzt wird gerade in Augsburg, in der Oberländerstraße und in Augsburg-Klinkerberg. Fehlt noch was? Staus und Blitzer könnt ihr uns gerne per WhatsApp zuschicken. An die 0821 50 242 26. 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

0: Ihr hört Radio Augsburg. Schön, dass ihr dabei seid. Reisende soll man ja nicht aufhalten. Und in Augsburg gibt es jedes Jahr viele Reisende. Rund 20.000 Menschen ziehen jedes Jahr im Schnitt aus Augsburg weg. Mehr Fakten dazu in unserer dieswöchigen Besserwisser-Rubrik.
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0: Gut 20.000 Menschen ziehen jedes Jahr aus Augsburg weg. Wohin ziehen diese Menschen, die aus Augsburg wegziehen? Man kann sich ja kaum vorstellen, dass man das freiwillig macht. Hey. Die meisten, fast 4.000, ziehen in den Landkreis Augsburg. Wahrscheinlich Stichwort Familiengründung. Genauso viele, knapp 4.000, ins restliche Bayern. Berufsbedingt vermutlich oder auch zurück zur Familie. Aber das sind meine Spekulationen. Ihr dürft gerne mitspekulieren. Die drittgrößte Gruppe der Wegzieher sind Ausländer, fast 3.500. Da ziehen viele sicher zurück in die Heimat, nachdem sie ein paar Jahre in Augsburg gearbeitet haben. Oder in eine andere deutsche Stadt, denke ich. Sie sind innerhalb Deutschlands oft mobiler als die Deutschen selbst. Über 1.500 Augsburger ziehen in den Landkreis Eichach-Friedberg, gut 1.000 nach München oder nach Baden-Württemberg. Ungefähr genauso viele Menschen, 20.000, 21.000, ziehen jedes Jahr nach Augsburg. Der Saldo für Augsburg ist positiv. Augsburg wächst jedes Jahr um ca. 1.000 Menschen.
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Es ist Dienstag. Ich wünsche euch einen schönen, guten Start in euren wohlverdienten Feierabend. Hier ist Radio Augsburg und gleich um halb geht es in den Nachrichten unter anderem um das Mozartfest in Augsburg, um die Augsburger City Galerie und das Augsburger Klimacamp ist zurück. Mehr dazu bei uns gleich in den Nachrichten um halb.

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1: Ich bin Roland Stingel. Augsburgs Oberbürgermeister Florian Freund will den Ausbau des Augsburger Hauptbahnhofes vorantreiben. Ebenso Landrat Martin Seiler. Veronika Götz mit den Details.
2: Hintergrund ist die geplante ICE-Strecke Augsburg-Ulm, durch die Augsburg besser verbunden wird. Allerdings sind die Trassen und Gleise am Augsburger Hauptbahnhof teils zu wenig oder zu wenig belastbar für mehr Züge. Weiter bräuchte der Augsburger Bahnhof modernere Signaltechnik und eine bessere Verknüpfung der Zulaufstrecken, wenn die ICE-Züge durchfahren. Nur wenn Fern- und Nahverkehr hier reibungslos zusammenspielen, Züge pünktlich fahren und Anschlüsse funktionieren, profitieren wir Menschen vor Ort tatsächlich. Dazu gehören auch die Strecke Richtung Donauwörth sowie die bessere Anbindung des Güterverkehrszentrums, so Florian Freund in der Pressemitteilung.
1: Dankeschön, Veronika. Vor rund zwei Wochen hat der Bundestag den Bau der ICE-Strecke Augsburg-Ulm freigegeben. Woher die Gelder kommen sollen, ist aber noch unklar. In der Augsburger City-Galerie steht ein größerer Umbruch bevor. Mehrere Geschäfte verlassen das Einkaufszentrum. Teilweise läuft bereits der Ausverkauf. Betroffen sind unter anderem die Modeketten Camp David und G-Star, die ihre Filialen schließen. Gleichzeitig planen andere Händler eine Erweiterung ihrer Flächen. So wollen sich etwa Telekom und New Yorker innerhalb der City-Galerie vergrößern. Bereits Anfang des Jahres hatte der Elektronikmarkt Saturn geschlossen. Wer die frei gewordene Fläche künftig übernimmt, ist derzeit noch offen. Das Mozartfest in Augsburg war ein großer Erfolg. So gut wie alle Konzerte waren ausgebucht. Das Konzept des Festivals höchste musikalische Qualität in Verbindung mit herausragenden Persönlichkeiten habe sich bewährt, so die Organisation des Mozartfestes. Für die kommenden Jahre ist geplant, die bewährte Herangehensweise fortzuführen. Gleichzeitig werden aber auch neue künstlerische Experimente gewagt. Das Mozartfest findet nächstes Jahr im Juni statt. Das Augsburger Klimacamp ist zurück. Seit heute bauen Klimaaktivistinnen und Aktivisten für knapp eine Woche ihre Zelte im Mittelsbacher Park auf. Mit dem Camp setzen sie sich für eine klimafreundliche Stadt ein und möchten zeigen, wie dem Klimawandel aktiv begegnet werden kann. Bis Sonntag gibt es ein vielfältiges Programm mit Filmvorführungen, Live-Musik und verschiedenen Workshops. Zuvor war das Klimacamp 4 Jahre lang auf dem Rathausplatz in Augsburg präsent, musste jedoch wegen der Sanierung des Palachturms wegziehen. In Dasing ist ein 80-jähriger Fahrradfahrer ums Leben gekommen. Der Mann wurde gestern Nachmittag leblos auf einem Feldweg bei Leimering gefunden. Einsatzkräfte leiteten sofort Wiederbelebungsmaßnahmen ein und brachten ihn unter laufender Reanimation ins Krankenhaus. Dort starb der 80-jährige kurze Zeit später. Wie es zu dem Vorfall kam, ermittelt jetzt die Polizei. Hinweise auf eine Fremdbeteiligung gibt es laut Polizei aber nicht. Zeugen werden gebeten, sich bei der Polizei Friedberg zu melden. 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In Augsburg und in der Region gibt es einen Mix aus Sonne und Wolken. Zum Abend hin kann es dann noch Gewitter geben und Regen. Die Temperaturen erreichen zuvor noch so Werte um die 24, 25 Grad. Und die Aussichten für die nächsten Tage morgen, auch da ist es wechselhaft, mal Sonne, mal Wolken, ein bisschen Regen ist mit dabei. Und es wird recht windig werden, die Temperaturen ein bisschen kühler, so um die 20 Grad.
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3: Geblitzt wird gerade in Augsburg, in der Oberländerstraße und in Augsburg-Klinkerberg. Fehlt noch was? Staus und Blitzer könnt ihr uns gerne per WhatsApp zuschicken an die 0821 50 242 26. Alle Blitzer findet ihr auf radioaugsburg.de.
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0: Ab sofort hat Augsburg wieder ein Klimacamp. Im Antonsviertel, im Wittelsbacher Park genauer gesagt, errichten Umweltschützer derzeit ein einwöchiges Camp. Die Umweltschützer wollen unter anderem die neue Augsburger Stadtregierung nämlich unter die Lupe nehmen und sie wollen zum Beispiel darauf hinweisen, dass die Verkehrswende in Augsburg nicht läuft. Der 5-Minuten-Takt bei der Augsburger Straßenbahn zum Beispiel ist noch nicht eingeführt. Gäbe es den, wären die Augsburger zum Beispiel nicht so sehr von den hohen Benzinpreisen betroffen, kritisieren die Umweltschützer. Weiter protestiert das Umweltcamp gegen die Erdgasbohrungen südlich von Schwabmünchen und gegen fossile Energien auf Bundesebene ganz allgemein. Das Camp hält unter anderem Diskussionsrunden und Filmabende am Abend ab und lädt dazu alle ein.
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1: Ich bin Veronika Götz. Augsburgs Oberbürgermeister Florian Freund und Augsburgs Landrat Martin Seiler wollen den Augsburger Hauptbahnhof ausbauen. Das gaben sie heute in einer Pressemitteilung bekannt. Mit der neuen ICE-Strecke Augsburg-Ulm würden mehr Züge durch den Hauptbahnhof fahren. Dafür bräuchte der unter anderem mehr und belastbarere Gleise, modernere Signaltechnik und eine bessere Verknüpfung der Zulaufstrecken. Das Mozartfest in Augsburg war ein großer Erfolg. So gut wie alle Konzerte waren ausgebucht. Das Konzept des Festivals, höchste musikalische Qualität in Verbindung mit herausragenden Persönlichkeiten, so die Organisatoren des Mozartfests, hätte sich bewährt. Und damit zu mehr Nachrichten aus Bayern, Deutschland und der Welt.
2: Ich bin Joshua Heise. Die zunehmende Hitze im Sommer belastet vermutlich die meisten. Besonders hart trifft das aber ältere Menschen. Gewerkschafts- und Kirchenvertreter fordern nun, pflegebedürftige Senioren besser zu schützen. Investitionen in Millionenhöhe seien nötig. Ein Diakonie-Pflegeexperte spricht von jährlich wiederkehrenden Ausnahmezuständen, das kratze an der Menschenwürde. Auf dem Oktoberfest kostet die Mass heuer zwischen 14,80 Euro und 15,90 Euro. Das sind im Schnitt 2,4% mehr als im Vorjahr. Damit können drei Mass mal eben knapp 50 Euro kosten. Aber auch bleifrei wird zwischen 20 und 40 Cent teurer. Wirtesprecher Inselkammer beschwichtigt jedoch, dass zumindest die Essenspreise auf dem Vorjahresniveau bleiben. Die Wiesn startet am 19. September. Bundeskanzler Merz hat dem neuen ungarischen Ministerpräsidenten Modja beim Antrittsbesuch in Berlin seine volle Unterstützung zugesichert. Er bezeichnete Modjas Wahlsieg über den Rechtspopulisten Orbán als Inspiration für ganz Europa. Modja versprach, Ungarn werde ein ehrlicher und verlässlicher Partner in der EU sein, anders als sein Vorgänger, der viele EU-Entscheidungen blockiert hatte. EU-Parlament und Mitgliedstaaten haben schärfere Abschieberegeln beschlossen. Künftig sollen Menschen ohne Bleiberecht bis zu 30 Monate in Abschiebehaft genommen werden können. Außerdem sind spezielle Rückkehrzentren in Nicht-EU-Staaten geplant, in die die Menschen unabhängig von ihrem Herkunftsland gebracht werden sollen. Kritik gibt es von Menschenrechtsorganisationen. Forschende haben vor der norwegischen Küste ein außergewöhnlich gut erhaltenes Schiffswrack aus dem 18. Jahrhundert entdeckt. Das Schiff liegt 600 Meter tief in der Nordsee und hatte Porzellan, Kronleuchter, Textilien und Tee an Bord. Die norwegische Denkmalschutzbehörde nennt es die am besten erhaltene Ladung dieser Art in Nordeuropa. Erste Funde sollen schon diesen Monat in Oslo präsentiert werden.
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3: Heute Nacht ist es meist bewölkt. Die Temperaturen sinken etwa auf 12 Grad und zum Teil gibt es auch ein bisschen Regen. Und die Aussichten für die nächsten Tage. Morgen am Mittwoch gibt es einen Mix aus Sonne und Wolken. Ein bisschen Regen ist mit dabei. Es wird auch recht windig werden untertags und die Temperaturen so um die 20 Grad. Zum Abend hin beruhigt sich das Wetter dann wieder. Am Feiertag, am Fronleichnam, am Donnerstag gibt es einen Mix aus Sonne und Wolken bei Werten um die 21 Grad.
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4: Geblitzt wird gerade in Königsbrunn, in der Bürgermeister-Wohlfahrtsstraße. Fehlt noch was? Staus und Blitzer könnt ihr uns gerne per WhatsApp zuschicken. An die 0821 50 242 26. 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

0: So klingt Radio Augsburg für euch am Dienstag. Kaum ist das Wochenende vorbei, ist es schon wieder Zeit, das nächste Wochenende oder vielleicht den Feiertag am Donnerstag zu planen. Meine Kollegin Eva Fischer, die hätte da eine Idee.
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2: 2,7 Kilometer lang, 5 Tore, 12 Türme und eine Bastei. Die Stadtmauer von Nördlingen zählt zu den herausragenden Denkmälern Deutschlands. Nirgendwo sonst in Deutschland können wir die ganze Altstadt umwandern, ohne einmal den Mauerring zu verlassen. Auf der Stadtmauer können wir jahrhunderteweit in die Vergangenheit reisen. Sie wurde im 14. Jahrhundert erbaut. Damals hat Kaiser Ludwig der Bayer befohlen, die über den alten Mauerring hinausgewachsene Stadt mit einer neuen Stadtmauer zu umgeben. Jeder Bürger von Nördlingen war verpflichtet, beim Bau mitzuhelfen. Und dennoch dauerte es gut 80 Jahre, bis der Mauerring geschlossen war. Kinder können mit einem Entdeckerpass über die Stadtmauer spazieren und sich an jedem Tor einen Stempel holen. Wer alle hat, erhält in der Tourist Information eine kleine Belohnung. Erwachsene können im Stadtmauermuseum am Lübsinger Tor mehr über die Geschichte erfahren. Aber auch innerhalb der Stadtmauern gibt es in Nördlingen einiges zu entdecken. Verwinkelte Gassen mit schrägen Fachwerkhäusern, die Neumühle mit dem historischen Wasserrad, das knallrote Gebäude der alten Schramme, das Steinhaus zu Nördlingen, in dem seit über 600 Jahren das Rathaus ist, oder die St. Salvator-Kirche, die nach einem Hostienwunder als Klosterkirche der Karmeliter erbaut wurde. Eins aber darf bei keiner Besichtigung von Nördlingen fehlen: den Ausblick vom Hohen Daniel genießen. Von der Spitze des 90 Meter hohen Kirchturms hat man einen 360-Grad-Blick über den gesamten Nördlinger Meteoritenkrater. Aber nicht nur deshalb lohnt es sich, die 350 Stufen zu erklimmen, sondern auch, um sich vom Türmer des Hohen Daniel die Geschichte von der Nördlinger Sau anzuhören, die die ganze Stadt einmal gerettet hat. Und noch heute ruft der Türmer jede halbe Stunde von 22 Uhr bis Mitternacht in alle Himmelsrichtungen seinen bekannten Ruf.

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1: Es ist Dienstag, ich wünsche euch einen schönen, guten Start in euren wohlverdienten Feierabend. Hier ist Radio Augsburg und gleich um halb geht es in den Nachrichten unter anderem um das Mozartfest in Augsburg, um die Augsburger City-Galerie und das Augsburger Klimacamp ist zurück. Mehr dazu bei uns gleich in den Nachrichten um halb.

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1: Ich bin Roland Stingel. Augsburgs Oberbürgermeister Florian Freund will den Ausbau des Augsburger Hauptbahnhofes vorantreiben. Ebenso Landrat Martin Seiler. Veronika Götz mit den Details.
2: Hintergrund ist die geplante ICE-Strecke Augsburg-Ulm, durch die Augsburg besser verbunden wird. Allerdings sind die Trassen und Gleise am Augsburger Hauptbahnhof teils zu wenig oder zu wenig belastbar für mehr Züge. Weiter bräuchte der Augsburger Bahnhof modernere Signaltechnik und eine bessere Verknüpfung der Zulaufstrecken, wenn die ICE-Züge durchfahren. Nur wenn Fern- und Nahverkehr hier reibungslos zusammenspielen, Züge pünktlich fahren und Anschlüsse funktionieren, profitieren wir Menschen vor Ort tatsächlich. Dazu gehören auch die Strecke Richtung Donauwörth sowie die bessere Anbindung des Güterverkehrszentrums, so Florian Freund in der Pressemitteilung.
1: Dankeschön, Veronika. Vor rund zwei Wochen hat der Bundestag den Bau der ICE-Strecke Augsburg-Ulm freigegeben. Woher die Gelder kommen sollen, ist aber noch unklar. In der Augsburger City-Galerie steht ein größerer Umbruch bevor. Mehrere Geschäfte verlassen das Einkaufszentrum. Teilweise läuft bereits der Ausverkauf. Betroffen sind unter anderem die Modeketten Camp David und G-Star, die ihre Filialen schließen. Gleichzeitig planen andere Händler eine Erweiterung ihrer Flächen. So wollen sich etwa Telekom und New Yorker innerhalb der City-Galerie vergrößern. Bereits Anfang des Jahres hatte der Elektronikmarkt Saturn geschlossen. Wer die frei gewordene Fläche künftig übernimmt, ist derzeit noch offen. Das Mozartfest in Augsburg war ein großer Erfolg. So gut wie alle Konzerte waren ausgebucht. Das Konzept des Festivals höchste musikalische Qualität in Verbindung mit herausragenden Persönlichkeiten habe sich bewährt, so die Organisation des Mozartfestes. Für die kommenden Jahre ist geplant, die bewährte Herangehensweise fortzuführen. Gleichzeitig werden aber auch neue künstlerische Experimente gewagt. Das Mozartfest findet nächstes Jahr im Juni statt. Das Augsburger Klimacamp ist zurück. Seit heute bauen Klimaaktivistinnen und Aktivisten für knapp eine Woche ihre Zelte im Mittelsbacher Park auf. Mit dem Camp setzen sie sich für eine klimafreundliche Stadt ein und möchten zeigen, wie dem Klimawandel aktiv begegnet werden kann. Bis Sonntag gibt es ein vielfältiges Programm mit Filmvorführungen, Live-Musik und verschiedenen Workshops. Zuvor war das Klimacamp 4 Jahre lang auf dem Rathausplatz in Augsburg präsent, musste jedoch wegen der Sanierung des Palachturms wegziehen. In Dasing ist ein 80-jähriger Fahrradfahrer ums Leben gekommen. Der Mann wurde gestern Nachmittag leblos auf einem Feldweg bei Leimering gefunden. Einsatzkräfte leiteten sofort Wiederbelebungsmaßnahmen ein und brachten ihn unter laufender Reanimation ins Krankenhaus. Dort starb der 80-jährige kurze Zeit später. Wie es zu dem Vorfall kam, ermittelt jetzt die Polizei. Hinweise auf eine Fremdbeteiligung gibt es laut Polizei aber nicht. Zeugen werden gebeten, sich bei der Polizei Friedberg zu melden. 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Heute Nacht ist es meist bewölkt. Die Temperaturen sinken etwa auf 12 Grad und zum Teil gibt es auch ein bisschen Regen. Und die Aussichten für die nächsten Tage. Morgen am Mittwoch gibt es einen Mix aus Sonne und Wolken. Ein bisschen Regen ist mit dabei. Es wird auch recht windig werden. Untertags und die Temperaturen so um die 20 Grad zum Abend hin beruhigt sich das Wetter dann wieder. Am Feiertag, am Fronleichnam, am Donnerstag gibt es einen Mix aus Sonne und Wolken bei Werten um die 21 Grad.
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3: Geblitzt wird gerade in Königsbrunn, in der Bürgermeister-Wohlfahrtsstraße. Fehlt noch was? Staus und Blitzer könnt ihr uns gerne per WhatsApp zuschicken an die 0821 50 242 26. Alle Blitzer findet ihr auf radioaugsburg.de.
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0: Nach dem Erfolg des Konzerts mit Roy Bianco und den Abronzati Boys am Samstag überlegt der Verein des FCAs, ab jetzt öfter Konzerte in der WWK Arena zu veranstalten. Das Konzert war ausverkauft und laut Medienberichten gut organisiert. Das sind doch mal schöne Nachrichten. Es war das erste Konzert in der WWK Arena.
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1: Ich bin Veronika Götz. Das Aurum-Gebäude am Augsburger Hauptbahnhof bekommt endlich neue Mieter. Wegen Bauverzögerungen hatte sich ein Großmieter nach einem Gerichtsstreit zurückgezogen und Teile des neuen golden angestrichenen Gebäudes standen lange leer. Nun zieht laut Augsburger Allgemeinen ein Softwareentwickler für den Vertrieb von Photovoltaikanlagen und Wärmepumpen sowie ein Ingenieur- und Dienstleistungsunternehmen ein. Nach einem Brand im Siebentischwald ermittelt die Polizei wegen Brandstiftung. In Augsburg-Hauenstetten standen rund 1000 Quadratmeter Waldfläche am Freitag in Flammen. Die Kriminalpolizei geht von vorsätzlicher Brandstiftung aus und sucht nach den unbekannten Tätern. Und damit zu mehr Nachrichten aus Bayern, Deutschland und der Welt.
2: Ich bin Joshua Heise. Die EU-Staaten und das Europaparlament beraten derzeit über Fluggastrechte. Dabei geht es etwa um Entschädigungen bei Verspätungen, das Recht auf einen ausgedruckten Boardingpass oder auf kostenloses Handgepäck. Die Positionen gehen weit auseinander. Sollte es in dieser Runde keinen Kompromiss geben, bleibt erstmal alles so, wie es ist. Noch nie haben so viele Menschen in Teilzeit gearbeitet wie zuletzt. Im ersten Quartal waren es über 40%. Gleichzeitig sind 270.000 Vollzeitjobs weggefallen, aber nur 150.000 neue Teilzeitstellen dazugekommen. Und die Teilzeitbeschäftigten arbeiten mit 19 Wochenstunden etwas länger. Positiv, der Krankenstand ist im Vergleich zum Vorjahr leicht gesunken. Bundesgesundheitsministerin Warken will die Honorarkürzung für Psychotherapeuten nicht stoppen. Das zeigt ein Papier des Gesundheitsministeriums, das der Rheinischen Post vorliegt. Demnach hat das Ministerium die Kürzung um 4,5% geprüft und keine rechtlichen Beanstandungen gefunden. Zuletzt hatte es breite Proteste von Psychotherapeuten gegen die Kürzungen gegeben. Das Wetterphänomen El Niño sorgt weltweit für ein erhöhtes Extremwetterrisiko, etwa für Dürre oder Starkregen. Laut Weltwetterorganisation wird El Niño in den nächsten Wochen wieder beginnen und möglicherweise stark ausfallen. Bei dem Phänomen erwärmt sich die Wasseroberfläche im Pazifik, was weltweit Auswirkungen auf Wind, Luftdruck und Niederschläge hat. Flug gebucht, Trikot gratis dazu bekommen. Zahlreiche Passagiere des Lufthansa-Flugs von Frankfurt nach Chicago haben am Gate als Überraschung ein Deutschland-Trikot geschenkt bekommen. Sie fliegen nämlich mit derselben Maschine wie die Fußballnationalmannschaft. Anders als bei früheren Turnieren fliegt die DFB-Elf nämlich nicht mit einer Sondermaschine. Die WM in den USA, Mexiko und Kanada beginnt am 11. Juni.
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3: Heute Nacht ist es meist bewölkt. Die Temperaturen sinken etwa auf 12 Grad und zum Teil gibt es auch ein bisschen Regen. Und die Aussichten für die nächsten Tage. Morgen am Mittwoch gibt es einen Mix aus Sonne und Wolken. Ein bisschen Regen ist mit dabei. Es wird auch recht windig werden. Untertags und die Temperaturen so um die 20 Grad zum Abend hin beruhigt sich das Wetter dann wieder. Am Feiertag, am Fronleichnam, am Donnerstag gibt es einen Mix aus Sonne und Wolken bei Werten um die 21 Grad.
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4: Derzeit liegen uns keine Blitzer vor. Fehlt noch was? Staus und Blitzer könnt ihr uns gerne per WhatsApp zuschicken. An die 0821 50 242 26. Alle Blitzer findet ihr auf radioaugsburg.de.
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Ihr hört Radio Augsburg. Schön, dass ihr dabei seid. Reisende soll man ja nicht aufhalten. Und in Augsburg gibt es jedes Jahr viele Reisende. Rund 20.000

0: Menschen ziehen jedes Jahr im Schnitt aus Augsburg weg. Mehr Fakten dazu in unserer dieswöchigen Besserwisser-Rubrik.
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0: Gut 20.000 Menschen ziehen jedes Jahr aus Augsburg weg. Wohin ziehen diese Menschen, die aus Augsburg wegziehen? Man kann sich ja kaum vorstellen, dass man das freiwillig macht. Hey. Die meisten, fast 4.000, ziehen in den Landkreis Augsburg. Wahrscheinlich Stichwort Familiengründung. Genauso viele, knapp 4.000, ins restliche Bayern. Berufsbedingt vermutlich oder auch zurück zur Familie. Aber das sind meine Spekulationen. Ihr dürft gerne mitspekulieren. Die drittgrößte Gruppe der Wegzieher sind Ausländer, fast 3.500. Da ziehen viele sicher zurück in die Heimat, nachdem sie ein paar Jahre in Augsburg gearbeitet haben. Oder in eine andere deutsche Stadt, denke ich. Sie sind innerhalb Deutschlands oft mobiler als die Deutschen selbst. Über 1.500 Augsburger ziehen in den Landkreis Eichach-Friedberg, gut 1.000 nach München oder nach Baden-Württemberg. Ungefähr genauso viele Menschen, 20.000, 21.000, ziehen jedes Jahr nach Augsburg. Der Saldo für Augsburg ist positiv. Augsburg wächst jedes Jahr um ca. 1.000 Menschen.
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Es ist Dienstag. Ich wünsche euch einen schönen, guten Start in euren wohlverdienten Feierabend. Hier ist Radio Augsburg und gleich um halb geht es in den Nachrichten unter anderem um das Mozartfest in Augsburg, um die Augsburger City Galerie und das Augsburger Klimacamp ist zurück. Mehr dazu bei uns gleich in den Nachrichten um halb.

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1: Ich bin Roland Stingel. Augsburgs Oberbürgermeister Florian Freund will den Ausbau des Augsburger Hauptbahnhofes vorantreiben. Ebenso Landrat Martin Seiler. Veronika Götz mit den Details.
2: Hintergrund ist die geplante ICE-Strecke Augsburg-Ulm, durch die Augsburg besser verbunden wird. Allerdings sind die Trassen und Gleise am Augsburger Hauptbahnhof teils zu wenig oder zu wenig belastbar für mehr Züge. Weiter bräuchte der Augsburger Bahnhof modernere Signaltechnik und eine bessere Verknüpfung der Zulaufstrecken, wenn die ICE-Züge durchfahren. Nur wenn Fern- und Nahverkehr hier reibungslos zusammenspielen, Züge pünktlich fahren und Anschlüsse funktionieren, profitieren wir Menschen vor Ort tatsächlich. Dazu gehören auch die Strecke Richtung Donauwörth sowie die bessere Anbindung des Güterverkehrszentrums, so Florian Freund in der Pressemitteilung.
1: Dankeschön, Veronika. Vor rund zwei Wochen hat der Bundestag den Bau der ICE-Strecke Augsburg-Ulm freigegeben. Woher die Gelder kommen sollen, ist aber noch unklar. In der Augsburger City-Galerie steht ein größerer Umbruch bevor. Mehrere Geschäfte verlassen das Einkaufszentrum. Teilweise läuft bereits der Ausverkauf. Betroffen sind unter anderem die Modeketten Camp David und G-Star, die ihre Filialen schließen. Gleichzeitig planen andere Händler eine Erweiterung ihrer Flächen. So wollen sich etwa Telekom und New Yorker innerhalb der City-Galerie vergrößern. Bereits Anfang des Jahres hatte der Elektronikmarkt Saturn geschlossen. Wer die frei gewordene Fläche künftig übernimmt, ist derzeit noch offen. Das Mozartfest in Augsburg war ein großer Erfolg. So gut wie alle Konzerte waren ausgebucht. Das Konzept des Festivals höchste musikalische Qualität in Verbindung mit herausragenden Persönlichkeiten habe sich bewährt, so die Organisation des Mozartfestes. Für die kommenden Jahre ist geplant, die bewährte Herangehensweise fortzuführen. Gleichzeitig werden aber auch neue künstlerische Experimente gewagt. Das Mozartfest findet nächstes Jahr im Juni statt. Das Augsburger Klimacamp ist zurück. Seit heute bauen Klimaaktivistinnen und Aktivisten für knapp eine Woche ihre Zelte im Mittelsbacher Park auf. Mit dem Camp setzen sie sich für eine klimafreundliche Stadt ein und möchten zeigen, wie dem Klimawandel aktiv begegnet werden kann. Bis Sonntag gibt es ein vielfältiges Programm mit Filmvorführungen, Live-Musik und verschiedenen Workshops. Zuvor war das Klimacamp 4 Jahre lang auf dem Rathausplatz in Augsburg präsent, musste jedoch wegen der Sanierung des Perlachturms wegziehen. In Dasing ist ein 80-jähriger Fahrradfahrer ums Leben gekommen. Der Mann wurde gestern Nachmittag leblos auf einem Feldweg bei Leimering gefunden. Einsatzkräfte leiteten sofort Wiederbelebungsmaßnahmen ein und brachten ihn unter laufender Reanimation ins Krankenhaus. Dort starb der 80-Jährige kurze Zeit später. Wie es zu dem Vorfall kam, ermittelt jetzt die Polizei. Hinweise auf eine Fremdbeteiligung gibt es laut Polizei aber nicht. Zeugen werden gebeten, sich bei der Polizei Friedberg zu melden. 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Heute Nacht ist es meist bewölkt. Die Temperaturen sinken etwa auf 12 Grad und zum Teil gibt es auch ein bisschen Regen. Und die Aussichten für die nächsten Tage. Morgen am Mittwoch gibt es einen Mix aus Sonne und Wolken. Ein bisschen Regen ist mit dabei. Es wird auch recht windig werden. Untertags und die Temperaturen so um die 20 Grad zum Abend hin beruhigt sich das Wetter dann wieder. Am Feiertag, am Fronleichnam, am Donnerstag gibt es einen Mix aus Sonne und Wolken bei Werten um die 21 Grad.
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3: Derzeit liegen uns keine Blitzer vor. Fehlt noch was? Staus und Blitzer könnt ihr uns gerne per WhatsApp zuschicken an die 0821 50 242 26. Alle Blitzer findet ihr auf radioaugsburg.de.
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1: Ich bin Oliver Urbanke. Mehr als die Hälfte der Erwachsenen hierzulande bringt zu viele Kilos auf die Waage. Laut Statistik lag der Body Mass Index 2025 bei den Betroffenen bei über 25 und das stufen Fachleute als übergewichtig ein. Männer sind häufiger betroffen als Frauen. Die Durchschnittswerte liegen bei 86,5 bzw. knapp 70 Kilo. Alle Angaben zu Gewicht und Größe beziehen sich auf erwachsene Personen ab 18. Die zunehmende Hitze im Sommer belastet vermutlich die meisten. Besonders hart trifft das aber ältere Menschen. Gewerkschafts- und Kirchenvertreter fordern jetzt, pflegebedürftige Senioren besser zu schützen. Investitionen in Millionenhöhe seien dafür nötig. Ein Diakonie-Pflegeexperte spricht von jährlich wiederkehrenden Ausnahmezuständen. Das kratze an der Menschenwürde. Weil viele Kinder und Jugendliche nicht sicher schwimmen können, fordert der Bundesverband Deutscher Schwimmmeister, dass Kinder und Jugendliche unter 16 ohne Bronzeabzeichen Freibäder nur noch in Begleitung ihrer Eltern besuchen dürfen. Ursula Winkler berichtet.
2: Viele Kinder tragen ihr Seepferdchen stolz auf der Badehose, aber wirklich sicher im Wasser sind sie erst nach der Bronzeprüfung. Da müssen sie unter anderem zeigen, dass sie 15 Minuten am Stück schwimmen können. Die Deutsche Lebensrettungsgesellschaft findet die Idee einer Bronzepflicht im Freibad gut. Die Verantwortung für Kinder und Jugendliche lasse sich nicht auf das Schwimmbadpersonal übertragen, heißt es von der DLRG.
1: Wer den Kölner Dom besuchen möchte, muss ab nächsten Monat 12 Euro Eintritt dafür zahlen. Das Domkapitel hat die neuen Ticketpreise veröffentlicht. Kinder und Menschen mit Behinderungen kommen weiter kostenlos rein, ebenso Besucherinnen und Besucher von Gottesdiensten. Mit den Einnahmen soll der Erhalt des Doms bezahlt werden. Das hat allein im Jahr 2024 14 Millionen Euro gekostet.
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1: Am späten Abend breiten sich von Württemberg her immer mehr Gewitter zu uns aus. Örtlich drohen sintflutartige Regen, Hagel und auch Sturmböen. In der Nacht verlagern sich Regen und Gewitter in den Osten und lassen nach. Die Temperaturen sinken auf 14 bis 9 Grad. Morgen ziehen immer wieder Schauer und einzelne Gewitter durch. Im Laufe des Nachmittags kommt wieder öfter die Sonne raus. Die Höchstwerte erreichen dann 16 bis 22 Grad.
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3: Derzeit liegen uns keine Blitzer vor. Fehlt noch was? Staus und Blitzer könnt ihr uns gerne per WhatsApp zuschicken. An die 0821 50 242 26. Alle Blitzer findet ihr auf radioaugsburg.de.
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1: Am späten Abend breiten sich von Württemberg her immer mehr Gewitter zu uns aus. Örtlich drohen sintflutartiger Regen, Hagel und auch Sturmböen. In der Nacht verlagern sich Regen und Gewitter in den Osten und lassen nach. Die Temperaturen sinken auf 14 bis 9 Grad. Morgen ziehen immer wieder Schauer und einzelne Gewitter durch. Im Laufe des Nachmittags kommt wieder öfter die Sonne raus. Die Höchstwerte erreichen dann 16 bis 22 Grad.
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2: Derzeit liegen uns keine Blitzer vor. Fehlt noch was? Staus und Blitzer könnt ihr uns gerne per WhatsApp zuschicken. An die 0821 50 242 26. Alle Blitzer findet ihr auf radioaugsburg.de.
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1: Ich bin Oliver Urbanke. Bundesgesundheitsministerin Wagen will die Honorarkürzung für Psychotherapeuten nicht stoppen. Das zeigt ein Papier des Gesundheitsministeriums, das der Rheinischen Post vorliegt. Demnach hat das Ministerium die Kürzung um 4,5% geprüft und keine rechtlichen Beanstandungen gefunden. Zuletzt hatte es breite Proteste von Psychotherapeuten gegen die Kürzung gegeben. Die EU-Staaten und das Europaparlament beraten über Fluggastrechte. Dabei geht es etwa um Entscheidungen bei Verspätungen, das Recht auf einen ausgedruckten Boardingpass oder auf kostenloses Handgepäck. Die Positionen gehen weit auseinander. Sollte es in dieser Runde keinen Kompromiss geben, bleibt erstmal alles beim Alten. Die EU will die Zuwanderung besser steuern und hat den Weg freigemacht für sogenannte Rückkehrzentren in Drittstaaten. Was es damit auf sich hat, erklärt Tine Klimach.
2: In die speziellen Rückkehrzentren, sogenannten Return Hubs, außerhalb der EU sollen abgelehnte Asylbewerber kommen, die nicht in ihre Herkunftsländer zurückgebracht werden können. Etwa weil das Heimatland sich weigert, sie zurückzunehmen oder die Bundesregierung keine diplomatischen Beziehungen zu dem betroffenen Staat pflegt.
1: Ab sofort wissen Lkw-Fahrerinnen und Fahrer auf der Autobahn, wo noch ein Parkplatz für sie frei ist. Bundesverkehrsminister Schnieder hat an einer Rastanlage bei Hamm einen neuen Stellplatz-Informationsdienst vorgestellt. Die Belegungsdaten aller 1850 Rastanlagen sind jetzt kostenlos und nahezu in Echtzeit abrufbar. Das soll das lange Suchen nach einem freien Platz endlich beenden. Gut für Lkw-Fahrerinnen und Fahrer und den Logistikstandort Deutschland, so Schnieder.
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1: Am späten Abend breiten sich von Württemberg her immer mehr Gewitter zu uns aus. Örtlich drohen sintflutartiger Regen, Hagel und auch Sturmböen. In der Nacht verlagern sich Regen und Gewitter in den Osten und lassen nach. Die Temperaturen sinken auf 14 bis 9 Grad. Morgen ziehen immer wieder Schauer und einzelne Gewitter durch. Im Laufe des Nachmittags kommt wieder öfter die Sonne raus. Die Höchstwerte erreichen dann 16 bis 22 Grad.
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3: Derzeit liegen uns keine Blitzer vor. Fehlt noch was? Staus und Blitzer könnt ihr uns gerne per WhatsApp zuschicken an die 0821 50 242 26. Alle Blitzer findet ihr auf radioaugsburg.de.
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1: Am späten Abend breiten sich von Württemberg her immer mehr Gewitter zu uns aus. Örtlich drohen sintflutartige Regen, Hagel und auch Sturmböen. In der Nacht verlagern sich Regen und Gewitter in den Osten und lassen nach. Die Temperaturen sinken auf 14 bis 9 Grad. Morgen ziehen immer wieder Schauer und einzelne Gewitter durch. Im Laufe des Nachmittags kommt wieder öfter die Sonne raus. Die Höchstwerte erreichen dann 16 bis 22 Grad.
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2: Derzeit liegen uns keine Blitzer vor. Fehlt noch was? Staus und Blitzer könnt ihr uns gerne per WhatsApp zuschicken an die 0821 50 242 26. Alle Blitzer findet ihr auf radioaugsburg.de.
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1: Ich bin Oliver Urbanke. In Deutschland arbeiten so viele Menschen in Teilzeit wie nie zuvor. Laut dem Institut für Arbeitsmarkt- und Berufsforschung waren es im ersten Quartal rund 40% aller Erwerbstätigen. Im Schnitt arbeiten sie knapp 19 Stunden pro Woche und damit etwas mehr als im letzten Jahr. Insgesamt haben etwas mehr als 45 Millionen Menschen in Deutschland einen Job. Für Lkw-Fahrerinnen und Fahrer soll es einfacher werden, einen Parkplatz zu finden. Ab heute gibt es den Stellplatz-Informationsdienst mit Daten von allen gut 1800 Rastplätzen. Jan-Henner Reitze berichtet.
2: Lkw-Fahrer sollen nicht mehr lange suchen müssen und so auch schneller runter von Autobahnen und anderen Straßen, wo sie anderen im Weg rumfahren. Gespeist wird die Stellplatzsuchhilfe mit Daten aus dem Mautsystem, nahezu in Echtzeit. Ruhezeiten sollen so besser eingehalten werden können und am Ende alle Verkehrsteilnehmer profitieren von mehr Platz auf den Straßen und einer verbesserten Sicherheit.
1: Die Sommerferien sollen in keinem Bundesland bereits im Juni beginnen. Das fordert der Philologenverband. Die Verbandschefin begründet ihre Forderung damit, dass ein früher Start in die Ferien vor den Abschlussprüfungen Stress verursache, weil Prüfungen und Korrekturen pünktlich vor Ferienbeginn abgeschlossen sein müssten. Den frühesten Beginn der Sommerferien haben in diesem Jahr Hessen, Rheinland-Pfalz und das Saarland. ChatGPT nutzen auch viele Kinder und Jugendliche für Alltagsfragen. Und diese würde das Unternehmen bewusst gefährden, um schneller Geld zu verdienen. Das wirft der US-Bundesstaat Florida OpenAI vor und klagt. Warnungen zur Nutzung der KI seien absichtlich intern gehalten worden. Außerdem gäbe es keine echte Alterskontrolle. Unter 13 ist ChatGPT zwar verboten, wird aber kaum überprüft.
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1: In der Nacht verlagern sich Regen und Gewitter in den Osten oder lassen nach. Die Temperaturen sinken auf 14 bis 9 Grad. Morgen ziehen immer wieder Schauer und einzelne Gewitter durch. Im Laufe des Nachmittags kommt aber wieder immer öfter die Sonne raus. Die Höchstwerte erreichen 16 bis 22 Grad.
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3: Derzeit liegen uns keine Blitzer vor. Fehlt noch was? Staus und Blitzer könnt ihr uns gerne per WhatsApp zuschicken. An die 0821 50 242 26. Alle Blitzer findet ihr auf radioaugsburg.de.
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1: In der Nacht verlagern sich Regen und Gewitter in den Osten oder lassen nach. Die Temperaturen sinken auf 14 bis 9 Grad. Morgen ziehen immer wieder Schauer und einzelne Gewitter durch. Im Laufe des Nachmittags kommt aber wieder immer öfter die Sonne raus. Die Höchstwerte erreichen 16 bis 22 Grad.
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2: Derzeit liegen uns keine Blitzer vor. Fehlt noch was? Staus und Blitzer könnt ihr uns gerne per WhatsApp zuschicken. An die 0821 50 242 26. Alle Blitzer findet ihr auf radioaugsburg.de.
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1: Ich bin Moritz Einzel. Die Antidiskriminierungsstelle des Bundes verzeichnet so viele Fälle wie nie zuvor. 13.000 Menschen wandten sich im vergangenen Jahr an die Beratung, weil sie sich benachteiligt sahen. Das waren 15% mehr als im Jahr davor. Ursula Winkler berichtet.
2: Am häufigsten, bei mehr als 40% der Fälle, ging es um Rassismus. Registriert wurden etwa fremdenfeindliche Beleidigungen und Abwertungen. Oder die Menschen sahen sich wegen ihrer Herkunft benachteiligt, etwa im Bewerbungsprozess, bei der Wohnungssuche oder bei Arztterminen. Rassistische Einstellungen verfestigen sich und führen zu deutlich heftiger erlebter Diskriminierung, sagte die Antidiskriminierungsbeauftragte Attermann.
1: Bekommt Deutschland einen Sitz im UN-Sicherheitsrat? Der SPD-Außenpolitiker Stegner ist da guter Dinge. Deutschland und gerade Außenminister Wadefuhl hätten einen guten Job gemacht, sagte er der Rheinischen Post. Die UN-Generalversammlung in New York entscheidet am Mittwoch über die neuen nichtständigen Mitglieder des höchsten UN-Gremiums für 2027 und 2028. Zwischen 14,80 Euro und 15,90 Euro wird in diesem Jahr die Maß Bier auf dem Münchner Oktoberfest kosten. Das hat die Stadtverwaltung bekannt gegeben. Damit liegt der Preis in der Spitze noch einmal 10 Cent über dem vom letzten Jahr. Alkoholfreie Getränke kosten zwischen 20 und 40 Cent mehr als 2025. Nächste Woche startet die Fußball-WM in den USA, Mexiko und Kanada. Mit 48 Teams sorgt sie für eine Rekordzahl an teilnehmenden Spielern. Insgesamt wurden knapp 1250 Profis nominiert. Für fast 900 ist es die erste WM. Lionel Messi, Cristiano Ronaldo und Mexikos Torwartlegende Guillermo Ochoa spielen hingegen ihre sechste. Ältester Spieler beim Turnier ist der Schotte Craig Gordon mit 43 Jahren. Der jüngste ist der Mexikaner Gilberto Mora mit 17 Jahren.
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1: Regen und Gewitter verlagern sich in den Osten und lassen nach. Die Temperaturen sinken auf 14 bis 9 Grad. Morgen ziehen immer wieder Schauer und einzelne Gewitter durch. Im Laufe des Nachmittags kommt wieder öfter die Sonne raus. Die Höchstwerte erreichen 16 bis 22 Grad.
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3: Geblitzt wird gerade in Augsburg, in der Bürgermeister-Ulrich-Straße. Fehlt noch was? Staus und Blitzer könnt ihr uns gerne per WhatsApp zuschicken an die 0821 50 242 26. Alle Blitzer findet ihr auf radioaugsburg.de.
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1: Regen und Gewitter verlagern sich in den Osten und lassen nach. Die Temperaturen sinken auf 14 bis 9 Grad. Morgen ziehen immer wieder Schauer und einzelne Gewitter durch. Im Laufe des Nachmittags kommt wieder öfter die Sonne raus. Die Höchstwerte erreichen 16 bis 22 Grad.
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2: Geblitzt wird gerade in Augsburg, in der Bürgermeister-Ulrich-Straße. Fehlt noch was? Staus und Blitzer könnt ihr uns gerne per WhatsApp zuschicken an die 0821 50 242 26. Alle Blitzer findet ihr auf radioaugsburg.de.
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1: Ich bin Moritz Einzel.
2: Danke sehr, danke Herrn Bundeskanzler. Danke für die Möglichkeit. Danke für Ihre Einladung.
1: Der neue ungarische Ministerpräsident Modyor hat seinen Antrittsbesuch in Berlin absolviert. Kanzler Merz sicherte dem 45-Jährigen seine volle Unterstützung dabei zu, Ungarn zurück in die Mitte Europas zu führen. Modyors Wahlsieg über den Rechtspopulisten Orbán nannte Merz eine Inspiration für ganz Europa.
3: Peter Modyor hat bewiesen, das Pendel schwingt nicht nur in eine Richtung, in die Richtung des Illiberalen oder gar Autoritären. Es kann auch zurück und eindrucksvoll in die Mitte zurückschwingen.
1: Modyor versprach, dass Ungarn ein ehrlicher und verlässlicher Partner sein werde. Noch bis September ist Annalena Baerbock Präsidentin der UN-Generalversammlung in New York. Heute hat das Gremium den Nachfolger der grünen Politikerin bestimmt. Es ist der Außenminister von Bangladesch, Rahman. Baerbock gratulierte dem 72-Jährigen zu, Zitat, einem der besten Jobs der Welt. Die Präsidentschaft der UN-Generalversammlung hat in erster Linie protokollarische Bedeutung und ist auf ein Jahr befristet. In Deutschland arbeiten so viele Menschen in Teilzeit wie nie zuvor. Laut dem Institut für Arbeitsmarkt- und Berufsforschung waren es im ersten Quartal rund 40% aller Erwerbstätigen. Im Schnitt arbeiten sie knapp 19 Stunden pro Woche und damit etwas mehr als im letzten Jahr. Insgesamt haben etwas mehr als 45 Millionen Menschen in Deutschland einen Job. Bei den French Open ist Tennisprofi Alexander Zverev ins Halbfinale eingezogen. Er gewann in Paris sein Viertelfinale gegen den spanischen Jungstar Rafael Jodar in 3 Sätzen. Und für die deutsche Fußballnationalmannschaft beginnt die Mission Weltmeisterschaft. Der DFB-Tross ist in Chicago gelandet. Dort steht am Samstag die WM-Generalprobe gegen Gastgeber USA an.
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1: Regen und Gewitter verlagern sich in den Osten und lassen nach. Die Temperaturen sinken auf 14 bis 9 Grad. Morgen ziehen immer wieder Schauer und einzelne Gewitter durch. Im Laufe des Nachmittags kommt wieder öfter die Sonne raus. Die Höchstwerte erreichen 16 bis 22 Grad.
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4: Geblitzt wird gerade in Augsburg, in der Bürgermeister-Ulrich-Straße. Fehlt noch was? Staus und Blitzer könnt ihr uns gerne per WhatsApp zuschicken. An die 0821 50 242 26. Alle Blitzer findet ihr auf radioaugsburg.de.
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1: Regen und Gewitter verlagern sich in den Osten und lassen nach. Die Temperaturen sinken auf 14 bis 9 Grad. Morgen ziehen immer wieder Schauer und einzelne Gewitter durch. Im Laufe des Nachmittags kommt wieder öfter die Sonne raus. Die Höchstwerte erreichen 16 bis 22 Grad.
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2: Geblitzt wird gerade in Augsburg, in der Bürgermeister-Ulrich-Straße. Fehlt noch was? Staus und Blitzer könnt ihr uns gerne per WhatsApp zuschicken an die 0821 50 242 26. Alle Blitzer findet ihr auf radioaugsburg.de.
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1: Ich bin Moritz Einzel. Großeinsatz der Polizei in Dortmund. Dort soll ein Mann einen Polizisten angeschossen haben. Eine Schutzweste habe Schlimmeres verhindert, hieß es. Einem Bericht der Bild-Zeitung zufolge verschanzte sich der Mann am Abend mit zwei Kindern in einem Haus, nachdem er zuvor in einem Restaurant randaliert hatte. Offenbar wird versucht, mit ihm zu verhandeln. Im deutschlandweiten Vergleich ist die Armutsquote nirgendwo niedriger als in Bayern. Das teilte der Paritätische Gesamtverband mit. Demnach lebt etwa jeder Achte im Freistaat in Armut. Das sind 12,6%. Bundesweit liegt die Quote bei 16%. Am besten schneiden Schwaben und Oberbayern ab. In Vilshofen in Niederbayern hat es in einer Brauerei einen Säureunfall gegeben. Mehrere hundert Liter Salpetersäure traten aus. Nach Polizeiangaben wurden 8 Menschen leicht verletzt, es musste aber niemand ins Krankenhaus. Feuerwehr und Rettungsdienst waren mit rund 300 Kräften im Einsatz. Die deutsche Fußballnationalmannschaft ist nach 8 Stunden Flug am späten Abend deutscher Zeit in Chicago gelandet. Der Abflug von Frankfurt Richtung USA hatte sich wegen eines Gewitters verzögert. Am Samstag absolviert die DFB-Auswahl die Generalprobe vor der Weltmeisterschaft gegen Co-Gastgeber USA. Gegner beim Turnierauftakt am 14. Juni ist Curaçao.
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1: Regen und Gewitter lassen nach bei uns im Freistaat. Die Temperaturen sinken auf 14 bis 9 Grad. Tagsüber ziehen immer wieder Schauer und einzelne Gewitter durch. Im Laufe des Nachmittags werden sie seltener und die Sonne kommt öfter zum Zuge. Die Höchstwerte 16 bis 22.
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2: Geblitzt wird gerade in Augsburg, in der Bürgermeister-Ulrich-Straße. Fehlt noch was? Staus und Blitzer könnt ihr uns gerne per WhatsApp zuschicken. An die 0821 50 242 26. Alle Blitzer findet ihr auf radioaugsburg.de.
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1: Regen und Gewitter lassen nach bei uns im Freistaat. Die Temperaturen sinken auf 14 bis 9 Grad. Tagsüber ziehen immer wieder Schauer und einzelne Gewitter durch. Im Laufe des Nachmittags werden sie seltener und die Sonne kommt öfter zum Zuge. Die Höchstwerte 16 bis 22 Grad. An Fronleichnam folgt nach freundlichem Beginn die nächste Regen- und Gewitterfront. Am Freitag bleibt's unbeständig mit Schauer.
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2: Geblitzt wird gerade in Augsburg, in der Bürgermeister-Ulrich-Straße. Fehlt noch was? Staus und Blitzer könnt ihr uns gerne per WhatsApp zuschicken. An die 0821 50 242 26. Alle Blitzer findet ihr auf radioaugsburg.de.
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1: Ich bin Moritz Einzel. Ankunft in Amerika. Die deutsche Fußballnationalmannschaft ist am späten Abend deutscher Zeit in Chicago gelandet. Damit beginnt für den DFB-Tross und Bundestrainer Julian Nagelsmann das Abenteuer Weltmeisterschaft. In der Metropole am Lake Michigan steht am Samstag das letzte Testspiel vor der WM auf dem Plan gegen Co-Gastgeber USA. Anschließend folgt der Umzug ins deutsche WM-Quartier in North Carolina. Und das erste WM-Gruppenspiel ist dann am 14. Juni in Houston gegen Curaçao. Zurück in die Mitte Europas. Auf diesem Weg will Bundeskanzler Merz der neuen ungarischen Regierung helfen. Das hat Merz beim Antrittsbesuch des neuen ungarischen Ministerpräsidenten Modyar in Berlin gesagt.
2: Für viele Ungarinnen und Ungarn ist Peter Modyar der große Hoffnungsträger dieser Zeit. Sie haben ihm ein klares Mandat verliehen. Demokratie und Rechtsstaatlichkeit in Ungarn sind wieder stark.
1: Modyar versprach, dass Ungarn in Europa ein ehrlicher und verlässlicher Partner sein werde. Mit seinem Wahlsieg hatte der 45-jährige Modyar Mitte April die Ära des Rechtspopulisten Orbán beendet. Zwischen 14,80 Euro und 15,90 Euro wird in diesem Jahr die Maß Bier auf dem Münchner Oktoberfest kosten. Das hat die Stadtverwaltung bekannt gegeben. Damit liegt der Preis in der Spitze noch einmal 10 Cent über dem vom letzten Jahr. Alkoholfreie Getränke kosten zwischen 20 und 40 Cent mehr als 2025. Die Hoffnungen von Tennisprofi Alexander Zverev, endlich seinen ersten Grand-Slam-Titel zu gewinnen, die werden größer. Zverev hat bei den French Open das Halbfinale erreicht. Er bezwang im Viertelfinale in 3 Sätzen den Spanier Rafael Jodar. Im Halbfinale von Paris trifft Zverev am Freitag auf den Tschechen Jakub Menschik.
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1: Regen und Gewitter lassen nach im Freistaat. Die Temperaturen sinken auf 14 bis 9 Grad. Tagsüber ziehen immer wieder Schauer und einzelne Gewitter durch. Im Lauf des Nachmittags werden sie seltener. Und die Sonne, die kommt dann öfter zum Zuge. Die Höchstwerte 16 bis 22 Grad. An Fronleichnam folgt nach freundlichem Beginn die nächste Regen- und Gewitterfront. Am Freitag bleibt es unbeständig mit Schauern.
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3: Geblitzt wird gerade in Augsburg, in der Bürgermeister-Ulrich-Straße. Fehlt noch was? Staus und Blitzer könnt ihr uns gerne per WhatsApp zuschicken an die 0821 50 242 26. Alle Blitzer findet ihr auf radioaugsburg.de.
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1: Regen und Gewitter lassen nach im Freistaat. Die Temperaturen sinken auf 14 bis 9 Grad. Tagsüber ziehen immer wieder Schauer und einzelne Gewitter durch. Im Lauf des Nachmittags werden sie seltener. Und die Sonne, die kommt dann öfter zum Zuge. Die Höchstwerte 16 bis 22 Grad. An Fronleichnam folgt nach freundlichem Beginn die nächste Regen- und Gewitterfront. Am Freitag bleibt es unbeständig mit Schauern.
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2: Geblitzt wird gerade in Augsburg, in der Bürgermeister-Ulrich-Straße. Fehlt noch was? Staus und Blitzer könnt ihr uns gerne per WhatsApp zuschicken. An die 0821 50 242 26. Alle Blitzer findet ihr auf radioaugsburg.de.
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1: Ich bin Moritz Einzel. Im vergangenen Sommer hatte es vor allem in Südeuropa verheerende Waldbrände gegeben. Die EU möchte dieses Jahr besser vorbereitet sein und plant ihren bisher größten Einsatz gegen Waldbrände. Fast 800 Feuerwehrleute aus 14 Ländern werden in besonders gefährdeten Gegenden stationiert. Mehr von Dirk Zeitler.
2: Außerdem sollen 22 Flugzeuge sowie 5 Helikopter aus der EU-Flotte zur Unterstützung bereitstehen. EU-Kommissionschefin von der Leyen nennt das europäische Solidarität in Aktion. Feuerwehrleute aus ganz Europa hätten ein gemeinsames Ziel, Menschenhäuser und Wälder zu schützen. Brände in Europa haben im vergangenen Jahr mehr als 1 Million Hektar verbrannt, so viel wie nie zuvor.
1: Die neuen europäischen Asylregeln mit Abschiebezentren in Drittstaaten stoßen bei den Grünen auf scharfe Kritik. Fraktionschefin Dröge hat dem Redaktionsnetzwerk Deutschland gesagt, diese Asylreform habe mit einer wirksamen, menschenrechtskonformen und rechtsstaatlichen Migrationspolitik nichts zu tun. Wer selbst Familien mit Kindern bis zu 30 Monate in Haft nehmen wolle, mache eine menschlich kalte Politik, so Dröge. Bei einem Säureunfall in einer Brauerei im niederbayerischen Vilshofen sind mehrere 100 Liter Salpetersäure ausgetreten. Ein Stapler hatte wohl beim Rangieren einen Behälter mit Säure aufgerissen. 8 Menschen wurden nach Polizeiangaben leicht verletzt, es musste aber niemand ins Krankenhaus. Feuerwehr und Rettungsdienste waren mit rund 300 Kräften im Großeinsatz. Tennisprofi Alexander Zverev steht bei den French Open im Halbfinale. Im Viertelfinale hat er sich gegen den spanischen Jungstar Rafael Jodar in 3 Sätzen durchgesetzt. Im Halbfinale von Paris trifft Zverev übermorgen auf den Tschechen Jakub Menschik. Und die deutsche Fußballnationalmannschaft ist in Chicago gelandet. Dort bestreitet das DFB-Team am Samstag das letzte Testspiel